0: richtige Frequenzbringer, also Besuchermagnete für die kompletten Innenstädte. Die USA haben wieder militärische Ziele im Iran angegriffen und das schon die 12. Nacht in Folge. Wie es vom US-Kommando heißt, geht es darum, die Fähigkeiten des Irans zu schwächen, Handelsschiffe und zivile Seeleute zu bedrohen. US-Präsident Trump verschärft gleichzeitig auch den Druck. Er sagt, der Iran wäre immer noch nicht für einen Deal bereit und droht in Zukunft bei Angriffen auf Schiffe in der Straße von Hormuzbrücken oder auch Kraftwerke im Iran zu zerstören.
1: 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So sieht's heute aus.
2: Sonne, Wolken, bisschen Regen. Heute ist wirklich von allem was mit dabei. Und gewohnte Temperaturen, 21 bis 24 Grad kriegen wir. Morgen dann wieder ein Stück wärmer.
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2: Ich bin Yves Simon. Die Bundesregierung will Abschiebungen nach Afghanistan offenbar deutlich ausweiten. Das hat das hessische Innenministerium jetzt bekannt gegeben. Demnach hat die Bundespolizei mitgeteilt, dass die bisherigen Einschränkungen auf Straftäter oder Gefährder aufgehoben werden, also dass auch andere Personengruppen abgeschoben werden können. Thomas Bremser berichtet.
3: Bundesinnenminister Dobrindt hat erst Anfang der Woche bekräftigt, Abschiebungen in Länder wie Afghanistan zu forcieren. Ihm ging es vor allem um Straftäter nach einem tödlichen Angriff auf einen Studenten in Trier. Künftig soll aber jeder Afghane, der ausreisepflichtig ist, abgeschoben werden können, sagt die hessische Landesregierung. Grundlage dafür ist die Zusammenarbeit mit der Taliban-Regierung.
2: Bundespräsident Steinmeier hat bei der Gedenkfeier zum rechtsextremen Attentat am Münchner Olympia-Einkaufszentrum vor 10 Jahren zu mehr Einsatz gegen Rassismus aufgerufen. Diese Tat geht uns alle im Land was an, das hat Steinmeier so formuliert. Und vor allem hat er auch kritisiert, dass jahrelang nur von einem Amoklauf die Rede war. 5 Galeria-Kaufhäuser in Bayern könnten bald geschlossen werden. Die Warenhauskette prüft gerade, ob sich die Standorte in Aschaffenburg, Bayreuth, München-Rotkreuzplatz, Würzburg und auch in Memmingen noch lohnen. Für die Mitarbeiter eine belastende Situation. Der Handelsverband Bayern warnt auch, die Kaufhäuser sind überhaupt wichtige Frequenzbringer, also Besuchermagnete für die kompletten Innenstädte. Die USA haben wieder militärische Ziele im Iran angegriffen und das schon die 12. Nacht in Folge. Wie es vom US-Kommando heißt, geht es darum, die Fähigkeiten des Irans zu schwächen, Handelsschiffe und zivile Seeleute zu bedrohen. US-Präsident Trump verschärft gleichzeitig auch den Druck. Er sagt, der Iran wäre immer noch nicht für einen Deal bereit und droht in Zukunft bei Angriffen auf Schiffe in der Straße von Hormuzbrücken oder auch Kraftwerke im Iran zu zerstören.
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4: Ja, da müssen wir ganz schön aufpassen, dass wir nicht versehentlich mal die Sitzheizung anschalten. Es ist ganz schön frisch jetzt noch in der Früh. Und das Ende Juli. Aber dann im Tagesverlauf 24 Grad in der Spitze, Sonne, Wolken und örtlich fallen auch mal ein paar Tropfen. Wenn dann, aber nur mal ganz vereinzelt.
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2: Ich bin Yves Simon. Vor 10 Jahren hat ein 18-Jähriger am Olympia-Einkaufszentrum in München 8 Jugendliche und eine Frau erschossen. Menschen, die seinem rassistischen Feindbild entsprochen haben. Weitere wurden noch verletzt. Bei der Gedenkfeier sind vor allem die Angehörigen zu Wort gekommen. Sie haben schwere Vorwürfe gegen die Politik erhoben. Für uns berichtet Pia Wegner vom Olympia-Einkaufszentrum in München.
3: Wir wurden alleine gelassen. Wir haben seit 10 Jahren dieselben Fragen und bekommen sie seit 10 Jahren nicht beantwortet. Mit Sätzen wie diesen haben die Angehörigen vor allem eins klargemacht: ihre Wut. Bei der Trauerfeier ging es ihnen nicht nur ums Erinnern. Es ging ihnen vor allem darum zu verdeutlichen, dass es viel zu lange gedauert hat, bis von der Politik anerkannt wurde, dass das, was hier vor 10 Jahren passiert ist, ein rassistischer Anschlag war.
2: Das US-Repräsentantenhaus hat einen Rahmen für deutlich höhere Militärausgaben im nächsten Jahr beschlossen. Das Pentagon-Budget soll um etwa 30% raufgehen auf etwa 1,15 Billionen Dollar. Der Entwurf ist nur ein erster Schritt. Der Senat muss dem Ganzen jetzt auch noch zustimmen. Momentan ist vor allem der Iran-Krieg der Treiber für die hohen Militärausgaben. An der französischen Atlantikküste bei Bordeaux mussten Campingplätze wegen eines Waldbrandes vorsorglich evakuiert werden. Das Feuer hat um die 800 Hektar schon erfasst. Etwa 500 Feuerwehrleute und mehrere Löschflugzeuge sind auch jetzt in der Nacht noch im Einsatz. Campingplätze und Strandbereiche wurden geräumt, verletzt wurde aber bisher zum Glück niemand. Der Nürnberger Stadtrat hat den Umbau des Max-Morlock-Stadions beschlossen. Die Arena wird in Zukunft ein reines Fußballstadion sein. Die Laufbahn verschwindet.

0: Die Tribünen rücken näher ran ans Spielfeld. Etwa 50.000 Plätze sind geplant und die typische achteckige Form und die denkmalgeschützten Teile der Haupttribüne, die werden da integriert werden, heißt es. Die Kosten werden geschätzt auf 260 bis 280 Millionen Euro.
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2: Sonne, Wolken, bisschen Regen. Heute ist wirklich von allem was mit dabei. Und gewohnte Temperaturen, 21 bis 24 Grad kriegen wir. Morgen dann wieder ein Stück wärmer.
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2: Ich bin Yves Simon. Vor 10 Jahren hat ein 18-Jähriger am Olympia-Einkaufszentrum in München 8 Jugendliche und eine Frau erschossen. Menschen, die seinem rassistischen Feindbild entsprochen haben. Weitere wurden noch verletzt. Bei der Gedenkfeier sind vor allem die Angehörigen zu Wort gekommen. Sie haben schwere Vorwürfe gegen die Politik erhoben. Für uns berichtet Pia Wegner vom Olympia-Einkaufszentrum in München.
3: Wir wurden alleine gelassen. Wir haben seit 10 Jahren dieselben Fragen und bekommen sie seit 10 Jahren nicht beantwortet. Mit Sätzen wie diesen haben die Angehörigen vor allem eins klargemacht: ihre Wut. Bei der Trauerfeier ging es ihnen nicht nur ums Erinnern. Es ging ihnen vor allem darum zu verdeutlichen, dass es viel zu lange gedauert hat, bis von der Politik anerkannt wurde, dass das, was hier vor 10 Jahren passiert ist, ein rassistischer Anschlag war.
2: Das US-Repräsentantenhaus hat einen Rahmen für deutlich höhere Militärausgaben im nächsten Jahr beschlossen. Das Pentagon-Budget soll um etwa 30% raufgehen auf etwa 1,15 Billionen Dollar. Der Entwurf ist nur ein erster Schritt. Der Senat muss dem Ganzen jetzt auch noch zustimmen. Momentan ist vor allem der Iran-Krieg der Treiber für die hohen Militärausgaben. An der französischen Atlantikküste bei Bordeaux mussten Campingplätze wegen eines Waldbrandes vorsorglich evakuiert werden. Das Feuer hat um die 800 Hektar schon erfasst. Etwa 500 Feuerwehrleute und mehrere Löschflugzeuge sind auch jetzt in der Nacht noch im Einsatz. Campingplätze und Strandbereiche wurden geräumt, verletzt wurde aber bisher zum Glück niemand. Der Nürnberger Stadtrat hat den Umbau des Max-Morlock-Stadions beschlossen. Die Arena wird in Zukunft ein reines Fußballstadion sein. Die Laufbahn verschwindet, die Tribünen rücken näher ran ans Spielfeld. Etwa 50.000 Plätze sind geplant und die typische achteckige Form und die denkmalgeschützten Teile der Haupttribüne, die werden da integriert werden, heißt es. Die Kosten werden geschätzt auf 260 bis 280 Millionen Euro.
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4: Ja, da müssen wir ganz schön aufpassen, dass wir nicht versehentlich mal die Sitzheizung anschalten. Es ist ganz schön frisch jetzt noch in der Früh. Und das Ende Juli. Aber dann im Tagesverlauf 24 Grad in der Spitze, Sonne, Wolken und örtlich fallen auch mal ein paar Tropfen. Wenn dann, aber nur mal ganz vereinzelt.
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2: Ich bin Yves Simon. Jetzt ist es fix. Der Bayerische Landtag hat das neue Kita-Gesetz beschlossen. Der bisherige Zuschuss von 100 Euro im Monat für Familien fällt weg. Das Geld fließt in Zukunft direkt in die Einrichtungen. Laut Sozialministerin Scharf bleibt das Geld so im System und kommt den Kitas ganz direkt zugute. Die Opposition aber warnt dagegen, dass Kitas für Familien um die 100 Euro im Monat teurer werden könnten. Jetzt ist die Einigung da. Nach dem Rückzug von Jens Spahn nach dem Leihmutterskandal soll Kanzleramtsminister Frei neuer Vorsitzender der Unionsfraktion werden. CSU-Chef Söder hält Frei für eine gute Wahl. Spannend ist aber, dass Söder ausdrücklich in jedem Interview betont, dass er den Vorschlag von CDU-Chef Merz unterstützt. Das klingt nach Distanz und das nährt auch Spekulationen über einen möglichen Deal für die nächste Bundespräsidentenwahl schon mal. Denn da ist ja unter anderem Ilse Aigner im Gespräch. Momentan ist sie bayerische Landtagspräsidentin. Im Roten Meer ist ein Tanker beschossen worden und laut der britischen Sicherheitsbehörde ist das Schiff von einem unbekannten Geschoss getroffen worden. An Bord ist dann Feuer ausgebrochen, es wurde aber niemand verletzt. Zur gleichen Zeit hat die vom Iran unterstützte Houthi-Miliz Angriffe auf zwei saudi-arabische Öltanker im Rahmen einer von ihr ausgerufenen Blockade für saudische Schiffe im Roten Meer ausgerufen. Ob es sich um denselben Vorfall handelt, das ist noch unklar. Der FC Bayern und der VfB Stuttgart müssen für das DFB-Pokalfinale teuer bezahlen. Beide Clubs sollen jeweils 260.000 Euro Strafe zahlen. Das DFB-Sportgericht ahndet damit das unsportliche Verhalten der Fans, die beim Endspiel in Berlin rund 300 pyrotechnische Gegenstände gezündet hatten. Das Spiel musste wegen der starken Rauchentwicklung unterbrochen werden. Einen Teil der Strafe dürfen die Vereine aber auch in eigene Sicherheits- und Gewaltpräventionsmaßnahmen investieren.
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3: Sonne, Wolken, bisschen Regen. Heute ist wirklich von allem was mit dabei. Und gewohnte Temperaturen, 21 bis 24 Grad kriegen wir. Morgen dann wieder ein Stück wärmer.
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2: Ich bin Yves Simon. Jetzt ist es fix. Der Bayerische Landtag hat das neue Kita-Gesetz beschlossen. Der bisherige Zuschuss von 100 Euro im Monat für Familien fällt weg. Das Geld fließt in Zukunft direkt in die Einrichtungen. Laut Sozialministerin Scharf bleibt das Geld so im System und kommt den Kitas ganz direkt zugute. Die Opposition aber warnt dagegen, dass Kitas für Familien um die 100 Euro im Monat teurer werden könnten. Jetzt ist die Einigung da. Nach dem Rückzug von Jens Spahn nach dem Leihmutterskandal soll Kanzleramtsminister Frei neuer Vorsitzender der Unionsfraktion werden. CSU-Chef Söder hält Frei für eine gute Wahl. Spannend ist aber, dass Söder ausdrücklich in jedem Interview betont, dass er den Vorschlag von CDU-Chef Merz unterstützt. Das klingt nach Distanz und das nährt auch Spekulationen über einen möglichen Deal für die nächste Bundespräsidentenwahl schon mal, denn da ist ja unter anderem Ilse Aigner im Gespräch. Momentan ist sie bayerische Landtagspräsidentin. Im Roten Meer ist ein Tanker beschossen worden und laut der britischen Sicherheitsbehörde ist das Schiff von einem unbekannten Geschoss getroffen worden. An Bord ist dann Feuer ausgebrochen, es wurde aber niemand verletzt. Zur gleichen Zeit hat die vom Iran unterstützte Houthi-Miliz Angriffe auf zwei saudi-arabische Öltanker im Rahmen einer von ihr ausgerufenen Blockade für saudische Schiffe im Roten Meer ausgerufen. Ob es sich um denselben Vorfall handelt, das ist noch unklar. Der FC Bayern und der VfB Stuttgart müssen für das DFB-Pokalfinale teuer bezahlen. Beide Clubs sollen jeweils 260.000 Euro Strafe zahlen. Das DFB-Sportgericht ahndet damit das unsportliche Verhalten der Fans, die beim Endspiel in Berlin rund 300 pyrotechnische Gegenstände gezündet hatten. Das Spiel musste wegen der starken Rauchentwicklung unterbrochen werden. Einen Teil der Strafe dürfen die Vereine aber auch in eigene Sicherheits- und Gewaltpräventionsmaßnahmen investieren.
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3: Ja, da müssen wir ganz schön aufpassen, dass wir nicht versehentlich mal die Sitzheizung anschalten. Es ist ganz schön frisch jetzt noch in der Früh. Und das Ende Juli. Aber dann im Tagesverlauf 24 Grad in der Spitze, Sonne, Wolken und örtlich fallen auch mal ein paar Tropfen. Wenn dann, aber nur mal ganz vereinzelt.
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2: 21 bis 24 Grad heute, Sonne und Wolken wechseln sich ab, vereinzelt kann es regnen. Morgen wird es dann wieder wärmer, bis zu 27 Grad. Wir bekommen Sonne und Wolken und es bleibt trocken.
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2: Da wechseln sich heute Sonne und Wolken ab. Mehr als 24 Grad werden es allerdings nicht. Ganz vereinzelt kann es mal regnen. Morgen dann immerhin bis zu 27 Grad. Ansonsten gewohntes Bild. Sonne und mal mehr und mal weniger Wolken.
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2: Ich bin Justin Hamm. Guten Morgen. Mit bewegenden Worten hat Bundespräsident Steinmeier bei einer Gedenkfeier in München an die 9 Todesopfer des Attentats am Olympia-Einkaufszentrum gedacht. Dabei wandte sich Steinmeier entschieden gegen Rassismus und Antisemitismus.
3: Niemals, meine Damen und Herren, niemals dürfen wir uns damit abfinden, dass solches Denken in unserem Land wieder Raum gewinnt. Antisemitismus und Rassismus dürfen keinen Platz in unserer Gesellschaft haben. Dafür zu sorgen, das ist unser aller Pflicht.
2: Vor 10 Jahren hatte ein 18-Jähriger in einem Fastfood-Restaurant aus rassistischen Motiven 8 Jugendliche und eine Frau erschossen. In der Union kommt die Nominierung von Kanzleramtsminister Frei als neuer Fraktionschef gut an. CSU-Landesgruppenchef Hoffmann begrüßt die Entscheidung ausdrücklich. Unionsparlamentsgeschäftsführer Bilger spricht von einer sehr positiven Resonanz. Auch aus der SPD gibt es Zustimmung. Frei soll in einer Woche in einer Sondersitzung gewählt werden. Wer ihm als Kanzleramtschef nachfolgt, steht noch nicht fest. Paukenschlag bei Porsche. Dort könnten deutlich mehr Jobs wegfallen als bisher bekannt. Nach übereinstimmenden Medienberichten stehen 5000 zusätzliche Stellen auf der Kippe. Damit würde die Volkswagen-Tochter das Abbauprogramm nochmal verdoppeln. Für die verbleibende Belegschaft soll demnach im Gegenzug eine Beschäftigungssicherung bis Ende 2035 gelten. An der französischen Atlantikküste bei Bordeaux haben tausende Touristen vor einem Waldbrand flüchten müssen. Das Feuer hat bereits rund 800 Hektar erfasst. Etwa 500 Feuerwehrleute und mehrere Löschflugzeuge sind im Einsatz. Campingplätze und Strandbereiche wurden geräumt. Verletzt wurde bisher niemand.
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4: 21 bis 24 Grad heute. Sonne und Wolken wechseln sich ab. Vereinzelt kann's regnen. Morgen wird's dann wieder wärmer, bis zu 27 Grad. Wir bekommen Sonne und Wolken und es bleibt trocken.
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5: Und damit guten Morgen zu euch auf die Straßen. Gute Nachrichten. Aktuell sind alle Straßen frei und ihr habt freie Fahrt. Falls ihr jetzt aber was entdeckt, einen Stau oder einen Blitzer, dann ruft einfach kostenlos an unter der 0800 007 0076. Vielen Dank und euch weiterhin eine gute Fahrt.
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1: Maxi für euch bei Radio Galaxy. Dieser Trend hier ist gerade überall auf TikTok.
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1: Ja, es geht um ihn, um den käsigen Michael.
3: 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Käsiger Michael.
4: Käsiger Michael.
1: Ja, unzählige TikToker posten seit Tagen und Wochen Videos, in denen sie ein Ei auf eine Türklinke legen und dazu singen, Käsiger Michael öffnet deine Tür. Ja, wer dieser Michael ist? Niemand so richtig. Der Trend kommt ursprünglich aus den USA. Ein amerikanischer TikToker hat Ende Mai den sogenannten Cheesy Michael Egg Prank hochgeladen. Das Video ist mit über 10 Millionen Aufrufen absolut viral gegangen. Nach Deutschland ist der Trend dann im Juli geschwappt und seitdem wird der Song irgendwie überall nachgesungen und gefühlt jedes zweite Video auf TikTok handelt vom käsigen Michael. Sogar Nina Chuba ist inzwischen auf den Zug aufgesprungen und hat den Trend gemeinsam mit ihrem Podcast-Partner und Drummer Momme nachgestellt.
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5: Käsiger Michael.
1: Also die TikTok-Trends werden doch auch immer verrückter, oder? Aber ich gebe es zu, ne? Den Refrain, den habe ich jetzt auf jeden Fall auch im Kopf.
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Hier ist die Radio Galaxy Morning Show mit mir, mit Max. Schön, dass ihr mit am Start seid. Richtig schönes Sommerwetter ab morgen hier bei uns in der Region. Perfekt eigentlich für einen Freibadbesuch oder für einen richtig schönen Grillabend. Und die besten aktuellen Hits, die genau dazu passen, die liefern wir. Ich finde, der nächste Song, der klingt auf jeden Fall absolut nach einer richtig schönen Beachparty. Kommt von Jason Derulo, Melody und DJ Goja ist ganz neu bei uns. Hier ist Michiko, die besten aktuellen Hits.

0: 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Hier ist die Radio Galaxy Morning Show. Einmal strecken und vielleicht einen Schluck Kaffee und dann können wir gemeinsam gut in diesen Morgen starten. Wir liefern euch die besten aktuellen Hits, gleich Harry Styles mit American Girls. Purple Disco Machine ist mit am Start und Tame Impala mit Jenny geht auch richtig ab. Dracula.
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17: Mit Matthias Löw. Zölle, Irankrieg, Arbeitskosten, Bürokratie. In unserer Industrie gibt's gerade jede Menge Baustellen. Zum Sommer können sich die Betriebe aber zumindest leicht erholen. Dazu sagt Andreas Brager vom Verband der Metall- und Elektroindustrie in Niederbayern.
18: Die Produktionspläne für Niederbayern liegen im Plus und haben sich gegenüber dem Winter verbessert. 35,5% der Betriebe wollen im zweiten Halbjahr die Produktion im Inland ausweiten. An den Auslandsstandorten sind die Produktionspläne der niederbayerischen Metall- und Elektrofirmen im Vergleich zum Winter zwar gesunken, weiterhin aber klar positiv. Dort wollen rund 28% der Unternehmen ihre Produktion ausweiten.
17: Aktuell arbeiten über 90.000 Menschen in der Region in der Metall- und Elektroindustrie. Für sie fordert der Verband weitere Entlastungsmaßnahmen von der Politik.
19: Der Blick in die Regionen mit unseren Niederbayern-Reportern. Natur und Umwelt.
20: Wenn Liebe blind macht. Bei unserem Rehen spielen gerade die Hormone verrückt. Jetzt in der Paarungszeit springen die Tiere gern mal völlig überraschend auf die Straße. Die Jäger in Niederbayern warnen darum vor Wildunfällen. Nicht nur in Wäldern, sondern auch an Straßen, die über Felder führen. Zahlen zeigen, der Juli ist Hochrisikomonat. Und das nicht nur morgens und in der Abenddämmerung, sondern auch tagsüber. Aus der Niederbayern-Redaktion Emil Schmidt.
21: Stadt und Landkreis Landshut.
22: Sie riskieren ihr Leben für uns. Wir sagen unseren Soldaten der Bundeswehr dafür Danke.
0: In Stadt und Landkreis Landshut feiern wir sie am Veteranentag diesen Samstag. Geplant sind verschiedene Veranstaltungen, darunter ein Festakt im Rathaus, bei dem aktive und ehemalige Bundeswehrler für ihren Einsatz gewürdigt werden. Aus Landshut, Michael Wimmer.
4: Und jetzt maximal informiert über Deutschland und die Welt.
17: Ex-Bundesverkehrsminister Scheuer steht bald vor Gericht. Der Prozess gegen ihn soll am 21. September in Berlin beginnen. Laut Staatsanwaltschaft hat Scheuer vor dem Mautuntersuchungsausschuss des Bundestags gelogen. Der Niederbayer weist die Vorwürfe zurück. Die Bundesregierung will offenbar die Abschiebungen nach Afghanistan ausweiten. Bislang wurden nur einzelne Straftäter und Gefährder ausgeflogen. Diese Einschränkung ist aufgehoben, teilt das hessische Innenministerium mit. Tausende Touristen sind an der französischen Atlantikküste bei Bordeaux evakuiert worden, wegen eines riesigen Waldbrandes. Ein Campingplatz mit rund 3.500 Gästen ist geräumt worden. Soweit unser News-Update. Mehr gibt's auf der Website und in der App.
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22: Da wechseln sich heute Sonne und Wolken ab. Mehr als 24 Grad werden es allerdings nicht. Ganz vereinzelt kann es mal regnen. Morgen dann immerhin bis zu 27 Grad. Ansonsten gewohntes Bild. Sonne und mal mehr und mal weniger Wolken.
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23: Und damit grüße zu euch auf die Straßen. Ihr braucht aktuell schon länger auf der A99 am Autobahnring München zwischen München-Neuherberg und München-Ludwigsfeld 2 Kilometer Stau. Ihr müsst jetzt 20 Minuten mehr Zeit einplanen. Außerdem wird auch jetzt schon geblitzt, und zwar in Gilching in der Dornierstraße, und einer steht in Wörth an der Donau in der Altdorfer Straße. Ihr habt mehr dann gerne her. Staus und Blitzer könnt ihr natürlich jederzeit kostenlos bei uns melden. Klingelt durch unter der 0800 007 0076. Vielen Dank euch und eine gute Fahrt.
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22: Blitzer habt ihr uns heute Morgen noch keine gemeldet. Wenn ihr irgendwo einen entdeckt, gerne durchklingeln oder eine WhatsApp schicken. Geht beides unter der 0800 14 15 800. Gute Fahrt!
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0: ist die Radio Galaxy Morning Show. Schön, dass ihr mit am Start seid. Ab heute heißt es wieder:
1: The party has arrived. Call the police.
0: Ja, die neue Staffel von Kaulitz und Kaulitz ist ab sofort auf Netflix verfügbar. Gestern Abend war schon die große Premiere in Berlin und Bill hat schon auf der Fahrt zur Premiere angekündigt. Es gibt 3 Partys, passend auch zur 3. Staffel. Erstmal eine kleine Party auf dem Boot, dann die offizielle Premiere und danach natürlich, wie soll es auch anders sein, eine Aftershow-Party. Und es war wohl sehr, sehr gut. Ich habe sehr viele lustige Stories auf Instagram, auf TikTok gesehen und ich bin sehr gespannt auf die neue Staffel Kaulitz und Kaulitz und ich oute mich hier offiziell jetzt als Kaulitz und Kaulitz Fan. Ja, das ist tatsächlich so. Ich fand schon die ersten beiden Staffeln ultra unterhaltsam und bin jetzt gespannt, was uns in der 3. erwartet. So fassen die Kaulitz-Brüder auf jeden Fall das Ganze zusammen.
2: Es wird emotional, schmerzhaft. Ich habe wieder alles falsch gemacht. Was alles? Wahnsinnig lustig.
0: Kaulitz und Kaulitz Staffel 3 ab sofort auf Netflix.

ist Radio Galaxy, die Morning Show heute mit mir, mit Max. Schön, dass ihr mit am Start seid. Richtig schönes Sommerwetter steht an am Wochenende. Also eigentlich perfekt, um nochmal so ein bisschen die warmen Temperaturen zu genießen. Die Lena hat mir gerade geschrieben, per WhatsApp ins Studio an die 0800 007 0076. Sie schreibt mir, dass sie für morgen Abend eine große Grillparty geplant hat, gemeinsam mit ihren Freundinnen. Sie feiert nämlich ihren 30. Geburtstag. Dann viel Spaß auf jeden Fall dir noch bei den Vorbereitungen. Und ich meine, das Wetter, das ist ja auf jeden Fall perfekt dafür. Wir liefern euch die besten aktuellen Hits jetzt mit einem Song. Ich finde, den kann man auch nach der WM noch sehr gut hören. Klingt voll nach Sommer. Shakira mit Burn Up.

0: Ich hoffe, ihr seid gut in den Donnerstag gestartet. Maxi für euch in der Radio Galaxy Morning Show. Wir haben die besten aktuellen Hits, die auch schon so ein bisschen nach Sommer klingen mit im Programm. Wir haben für euch Kamrad mit Hug Yourself gleich in der Playlist. The Weeknd ist mit am Start und einfach ein gute Laune-Garant. Leonie mit Callum Scott, auch ein Mega-Duo. Stay, die besten aktuellen Hits.
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3: Mit Matthias Löw. Elektroautos oder E-Bikes werden immer beliebter und auch die Flugzeugbauer wechseln jetzt auf Elektroantrieb. Für Reisende werden damit besonders Kurzstreckenflüge attraktiv. Hier in der Region zum Beispiel von den Flugplätzen in Straubing oder Eckenfelden aus. Florian Kinzora, Geschäftsführer des Flugplatz Straubing-Walmühle, sieht im Elektroantrieb eine Chance.
4: In gewissen Bereichen hat es Zukunft. Es wird jetzt nicht alles ersetzen können, was wir heute an Flugbewegungen haben. Das heißt, wir hoffen da schon auch noch auf einen gewissen Fortschritt in der Technologie, der Batterietechnik und der Energiedichte. Aber für gewisse Segmente, zum Beispiel im Schulflug oder im platznahen Verkehr, ist das definitiv auch heute schon eine gute Alternative.
3: Am Flugplatz Eckenfelden starten und landen rund 20.000 Flieger pro Jahr. In Straubing sind es sogar 30.000.
5: Der Blick in die Regionen mit unseren Niederbayern-Reportern. Neues aus dem Landgericht.
6: Sie ist 6, er über 80. Ab heute sitzt vor dem Landshuter Landgericht ein Mann auf der Anklagebank. Er soll einem Mädchen ein Eis versprochen und sie damit in seinen Keller gelockt haben, um die Kleine dann sexuell zu missbrauchen. Laut Anklage hört es erst auf, als der Vater des Kindes reinkommt und ihn zur Rede stellt. Im August könnte das Urteil fallen. Aus dem Landgericht Landshut, Helen Lorbeer.
5: Neues aus der Region.
7: Jahrzehnte lockt das Hitler-Geburtshaus in Braunau Neonazis an. Damit ist es jetzt vorbei. Gestern zieht die Polizei offiziell in das völlig umgebaute Haus ein. Das wird mit viel Prominenz gefeiert. Österreichs Innenminister Gerhard Karner sagt:
8: Denn nun wird auch dieses Haus zu einem Ort der Demokratie, der Rechtsstaatlichkeit, der Sicherheit, der Freiheit und der Menschenwürde.
7: Der Umbau des Hitler-Geburtshauses hat rund 20 Millionen Euro gekostet. Aus Braunau, Erich Schemmer.
5: Und jetzt maximal informiert über Deutschland und die Welt.
3: Ex-Bundesverkehrsminister Scheuer steht bald vor Gericht. Der Prozess gegen ihn soll am 21. September in Berlin beginnen. Laut Staatsanwaltschaft hat Scheuer vor dem Mautuntersuchungsausschuss des Bundestags gelogen. Der Niederbayer weist die Vorwürfe zurück. Die Bundesregierung will offenbar die Abschiebungen nach Afghanistan ausweiten. Bislang wurden nur einzelne Straftäter und Gefährder ausgeflogen. Diese Einschränkung ist aufgehoben, teilt das hessische Innenministerium mit. Tausende Touristen sind an der französischen Atlantikküste bei Bordeaux evakuiert worden, wegen eines riesigen Waldbrandes. Ein Campingplatz mit rund 3.500 Gästen ist geräumt worden. Soweit unser News-Update. Mehr gibt's auf der Website und in der App.
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9: 21 bis 24 Grad heute. Sonne und Wolken wechseln sich ab. Vereinzelt kann's regnen. Morgen wird's dann wieder wärmer, bis zu 27 Grad. Wir bekommen Sonne und Wolken und es bleibt trocken.
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11: Und damit Grüße zu euch in dem Berufsverkehr. Vorsicht auf der A96 Lindau Richtung München. Zwischen Holzgünz und Erkheim liegen Reifenteile auf der Straße. Außerdem braucht ihr jetzt schon länger auf der A99 am Autobahnring München zwischen München-Neuherberg und München-Ludwigsfeld 3 Kilometer Stau. Ihr müsst hier 25 Minuten mehr Zeit einplanen. Auch jetzt wird schon fleißig geblitzt, und zwar in Gilching in der Dornierstraße, und einen haben wir

0: Wörth an der Donau in der Altdorfer Straße. Und falls ihr jetzt noch irgendwo was entdeckt, dann ruft einfach kostenlos an unter der 0800 007 0076. Vielen Dank und euch weiterhin eine gute Fahrt.
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ist die Radio Galaxy Morning Show für euch an diesem Donnerstag. Und darüber spricht aktuell ganz Bayern. Im südlichen Oberallgäu, da könnte aktuell ein Bär unterwegs sein. Ja, ihr habt richtig gehört. Das Bayerische Landesamt für Umwelt untersucht aktuell Kotspuren, die möglicherweise von einem Bären stammen. Eine Probe wird jetzt per Eilverfahren genetisch analysiert. Außerdem suchen Experten in der Region nach weiteren Spuren. Wenn ihr da momentan unterwegs seid, wenn ihr da wandert, campt oder mit dem Bike unterwegs seid, bleibt auf jeden Fall aufmerksam, aber schiebt bitte keine Panik. Wenn ihr mal einem Bären begegnet, dann auf jeden Fall ruhig bleiben, Abstand halten und auf gar keinen Fall wegrennen. Zieht euch langsam zurück und versperrt dem Tier nicht den Fluchtweg. Wichtig ist auch, keine Essensreste oder Müll in der Natur liegen lassen. Ob es wirklich ein Bär war, das zeigt jetzt am Ende die Auswertung der Probe und wir halten euch bei Radio Galaxy selbstverständlich auf dem Laufenden.

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Hier ist Radio Galaxy für euch am Donnerstag. Kommt gut in den Tag. Leute, kennt ihr das Gefühl, wenn euch ein Song schon nach den ersten Sekunden einfach nicht mehr loslässt? Ja, genau so einer kommt jetzt. Von The Bowser ist ein norwegisches Trio und liefert wirklich einen Song mit Ohrwurmpotenzial. Ja, ich würde sagen, gehört schon zu meinen Lieblingssongs. Ist ganz neu bei uns. Die besten aktuellen Hits auch an diesem Morgen bei Radio Galaxy mit The Bowser Magnetic.

0: Guten Morgen zusammen, Max hier für euch in der Radio Galaxy Morning Show. Wir liefern euch die besten aktuellen Hits zum Wachwerden. Kann man sagen, gleich mit Holy Humberstone to Love Somebody. Auf jeden Fall ein guter Laune-Garant. Glockenbug ist mit am Start mit Clock Clock Brooklyn. Und Martin Garrix und Ed Sheeran, dann kann man einmal um den Frühstückstisch tanzen. 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
11: Mit Matthias Löw. Das ist ein typischer Elternspruch. Häng nicht ständig am Handy herum. Länder wie Frankreich oder Großbritannien führen darum Social-Media-Verbote für Kinder und Jugendliche ein. Auch die EU arbeitet daran. Der niederbayerische CSU-Europaabgeordnete Manfred Weber ist bei den Beratungen dabei. Er sagte uns:
12: Die heutigen Social Media sind nicht kindgerecht und wir müssen unsere Kinder vor dieser neuen Welt schützen. Deshalb bin ich dezidiert der Meinung, dass wir für unter 13-Jährige ein Social Media Verbot brauchen. Über 13 Jahre müssen wir bedarfsgerecht regeln. Das heißt, Anwendungen, Apps im Internet, die kindgerecht sind, sollen dann auch genutzt werden können, aber nur diese.
11: Einen konkreten Gesetzentwurf zum Social Media Verbot soll es im Herbst geben.
13: Der Blick in die Regionen mit unseren Niederbayern-Reportern. 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
14: Bei heißen Temperaturen einen Platz zum Abkühlen finden, aber wo? Dafür geht hier in Pfarrkirchen bald eine interaktive Karte an den Start. Die zeigt uns die coolsten Orte in der Stadt. Pfarrkirchens Klimaschutzmanager Andreas Huber erklärt im Interview:
15: Die Karte, das ist jetzt kein fertiges Werk, das kann man jederzeit erweitern und ergänzen. Und das soll natürlich auch sozusagen die Bürgerinnen und Bürger zum Mitmachen animieren, dass man sagt, ich weiß da noch andere Orte, die man da aufnehmen kann, dass das ein lebendiges Produkt bleibt und nicht irgendwas Festes, das man einmal anschaut und dann ist das auch wieder gut.
14: Wenn alles nach Plan läuft, geht die Karte noch im Laufe dieser Woche auf der Website der Stadt online. Aus Pfarrkirchen, Michaela Westermeier.
16: Neues aus der Region.
17: Mehr Sicherheit, mehr Rechte und mehr Mitreden am Arbeitsplatz. Dafür wählen wir heuer neue Betriebsräte. Unter anderem in der Region Landshut und im Kreis Dingolfing-Landau. Allein im Bereich der IG Metall Landshut sind es über 600 Vertreter. Jeder dritte von ihnen ist neu im Amt. Sie kommen vor kurzem zusammen und besprechen, was sie in den kommenden 4 Jahren anpacken wollen. Auf der Agenda stehen unter anderem Digitalisierung, Stellenstreichungen und Tarife. Aus der Niederbayern-Redaktion Alexander Krammer.
16: Und jetzt maximal informiert über Deutschland und die Welt.
11: Betrieb statt Uni. Eine Berufsausbildung ist für Schüler die beliebteste Option nach dem Abschluss und nicht mehr das Studium. Das zeigt eine aktuelle Studie der Bertelsmann Stiftung. Rund 90% der Befragten sehen die Ausbildung als gute Basis für eine Karriere. Daran könnten sich auch unsere Konzerne ein Beispiel nehmen. In Frankreich deckelt der Energiekonzern Total für sein Tankstellennetz die Spritpreise, weil sie so hoch sind. Ab sofort kostet hier der Liter Benzin maximal 1,99 Euro und der Liter Diesel höchstens 2,25 Euro. Das US-Militär hat in der Nacht wieder Ziele im Iran angegriffen, unter anderem Raketen- und Drohnenlager. So sollen Angriffe auf Handelsschiffe und zivile Seeleute verhindert werden, heißt es aus den USA. Soweit unser News-Update. Mehr gibt's auf der Website und in der App.
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18: Da wechseln sich heute Sonne und Wolken ab. Mehr als 24 Grad werden es allerdings nicht. Ganz vereinzelt kann es mal regnen. Morgen dann immerhin bis zu 27 Grad. Ansonsten gewohntes Bild. Sonne und mal mehr und mal weniger Wolken.
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19: Hi und damit nochmal ein kleiner Verkehrscheck für euch. Vorsicht, einmal auf der A8 Salzburg Richtung München. Zwischen Rosenheim West und dem Rastplatz im Moos liegt ein toter Fuchs auf der Straße. Hier bitte vorsichtig fahren. Und Vorsicht in der Gegenrichtung. Zwischen Bayern und Irschenberg ist ein Fahrzeug liegen geblieben. Hier ist der rechte Fahrstreifen blockiert. Länger braucht ihr aktuell auf der A99 am Autobahnring München. Zwischen München-Fröttmanning Nord und München-Ludwigsfeld 4 Kilometer Stau. Eine halbe Stunde mehr Zeit müsst ihr hier einplanen. Und es wird auch schon fleißig geblitzt, und zwar in Wörth an der Donau, in der Altdorfer Straße und einen haben wir in Gilching in der Dornierstraße. Und falls ihr jetzt noch was habt, Staus oder Blitzer, dann klingelt einfach kostenlos bei uns durch unter der 0800 007 0076. Lieben Dank und euch weiterhin eine gute Fahrt.
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Hier ist die Radio Galaxy Morning Show. Leute, wo sind die Trash-TV-Fans unter euch? Ich muss ja zugeben, ich habe selbst mal beim Reality-TV gearbeitet, ja, bei Promi Big Brother und beim RTL 2 Promihof. War eine ultra lustige Zeit und eins kann ich euch an der Stelle sagen, Drama entsteht oft ganz ohne Drehbuch. Ab dem 3. August gibt es jetzt Nachschub, eine komplett neue Reality-Show mit dem Titel Dschungel-Divas. Jede Versuchung kostet. 10 Reality-Stars ziehen da in den kolumbianischen Dschungel, darunter auch Michaela Schäfer und Julia Siegel. Das Besondere, jede Luxusentscheidung kostet Geld. Also wer sich zum Beispiel ein Beauty-Treatment oder ein Schaumbad gönnen möchte, der schmälert direkt mal den Jackpot von 200.000 Euro. Ich bin gespannt, wer stark bleibt und wer bei der ersten Versuchung schwach wird. Los geht's ab dem 3. August, immer montags in Sat.1 und auf Join. Stay

hier Radio Galaxy Morning Show mit mir, mit Max. Schön, dass ihr mit am Start seid. Wenn ihr diesen Sommer noch einen Städtetrip plant, dann müsst ihr vielleicht gar nicht so weit weg. Bayern hat nämlich offiziell eine der schönsten Altstädte der Welt. Ein Reiseveranstalter hat 65 historische Städte weltweit verglichen und bewertet. Auf Platz 1 landet Neapel in Italien, aber direkt dahinter, also auf einem starken 4. Platz, Regensburg mit der steinernen Brücke, dem Dom und den wirklich schönen verwinkelten Gassen gehört die UNESCO-Welterbe-Altstadt laut Ranking zu den schönsten überhaupt. Noch vor Städten wie Florenz, Salzburg oder Rom. Also, deutsche Vita gibt's nicht nur in Italien, gibt's auch hier bei uns in der Region, in Bayern, in Regensburg. Hier sind für euch die besten aktuellen Hits für euren Donnerstag.

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2: Mit Matthias Löw. Zölle, Irankrieg, Arbeitskosten, Bürokratie. In unserer Industrie gibt's gerade jede Menge Baustellen. Zum Sommer können sich die Betriebe aber zumindest leicht erholen. Dazu sagt Andreas Brager vom Verband der Metall- und Elektroindustrie in Niederbayern.
3: Die Produktionspläne für Niederbayern liegen im Plus und haben sich gegenüber dem Winter verbessert. 35,5% der Betriebe wollen im zweiten Halbjahr die Produktion im Inland ausweiten. An den Auslandsstandorten sind die Produktionspläne der niederbayerischen Metall- und Elektrofirmen im Vergleich zum Winter zwar gesunken, weiterhin aber klar positiv. Dort wollen rund 28% der Unternehmen ihre Produktion ausweiten.
2: Aktuell arbeiten über 90.000 Menschen in der Region in der Metall- und Elektroindustrie. Für sie fordert der Verband weitere Entlastungsmaßnahmen von der Politik.
4: Der Blick in die Regionen mit unseren Niederbayern-Reportern. Landkreis Landshut, aktuell.
5: In eigener Sache, dahinter zwei Ausrufezeichen. Die Feuerwehrler in Ergolding sind sauer und posten das auf Social Media. Schuld sind Autofahrer, die den Helfern das Leben schwer machen. Anlass für den Frustabbau ist ein Einsatz. Die Feuerwehrler sichern eine Unfallstelle ab, an der sich aber einige Autofahrer frech vorbeimogeln. Darum schreiben die Ergoldinger Klartext. Wir brauchen kein Lob, aber den Respekt, den jeder selbst gerne erfahren möchte. Aus Ergolding, Martina Lesser.
4: Landkreis Dingolfing-Landau, aktuell.
6: Hier trifft sich heute ganz Niederbayern, beim Landkreistag in Menkhofen. Neben allen Landräten aus der Region schaut auch Bezirkssachs-Präsident Olaf Heinrich vorbei. Gemeinsam diskutieren die Politiker über die Krankenhausreform und wie sich die auf die Klinikversorgung in Niederbayern auswirkt. Aus Menkhofen, Daria Felsner.
4: Und jetzt maximal informiert über Deutschland und die Welt.
2: Betrieb statt Uni. Eine Berufsausbildung ist für Schüler die beliebteste Option nach dem Abschluss und nicht mehr das Studium. Das zeigt eine aktuelle Studie der Bertelsmann Stiftung. Rund 90% der Befragten sehen die Ausbildung als gute Basis für eine Karriere. Daran könnten sich auch unsere Konzerne ein Beispiel nehmen. In Frankreich deckelt der Energiekonzern Total für sein Tankstellennetz die Spritpreise, weil sie so hoch sind. Ab sofort kostet hier der Liter Benzin maximal 1,99 Euro und der Liter Diesel höchstens 2,25 Euro. Das US-Militär hat in der Nacht wieder Ziele im Iran angegriffen, unter anderem Raketen- und Drohnenlager. So sollen Angriffe auf Handelsschiffe und zivile Seeleute verhindert werden, heißt es aus den USA. Soweit unser News-Update. Mehr gibt's auf der Website und in der App.
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7: 21 bis 24 Grad heute. Sonne und Wolken wechseln sich ab. Vereinzelt kann's regnen. Morgen wird's dann wieder wärmer, bis zu 27 Grad. Wir bekommen Sonne und Wolken und es bleibt trocken.
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8: Servus, liebe Autofahrer. Kurzer Blick auf die Straßen. Dauert länger heute Morgen auf der A99 Autobahnring München zwischen Fröttmanning Nord und Ludwigsfeld. 4 Kilometer stockender Verkehr und Stau. Wenn ihr da unterwegs seid, bitte plant rund 20 Minuten mehr ein. Geblitzt wird Manching, Geisenfelder Straße. In Wörth an der Donau steht einer, in der Altdorfer Straße und an der B85 Höhe Kirchdorf im Wald. Wenn ihr sonst noch was habt, meldet euch gerne bei uns im Studio. Die kostenlose Galaxy Hotline dazu ist die 0800 007 0076. Danke und kommt gut an.
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0: Max hier für euch bei Radio Galaxy. Dieser Trend hier ist gerade überall auf TikTok.
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0: Ja, es geht um ihn, um den käsigen Michael.
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3: Käsiger Michael.
0: Ja, unzählige TikToker posten seit Tagen und Wochen Videos, in denen sie ein Ei auf eine Türklinke legen und dazu singen, Käsiger Michael öffnet deine Tür. Ja, wer dieser Michael ist? Niemand so richtig. Der Trend kommt ursprünglich aus den USA. Ein amerikanischer TikToker hat Ende Mai den sogenannten Cheesy Michael Egg Prank hochgeladen. Das Video ist mit über 10 Millionen Aufrufen absolut viral gegangen. Nach Deutschland ist der Trend dann im Juli geschwappt und seitdem wird der Song irgendwie überall nachgesungen und gefühlt jedes zweite Video auf TikTok handelt vom käsigen Michael. Sogar Nina Chuba ist inzwischen auf den Zug aufgesprungen und hat den Trend gemeinsam mit ihrem Podcast-Partner und Drummer Moment nachgestellt.
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4: Käsiger Michael.
0: Also die TikTok-Trends werden doch auch immer verrückter, oder? Aber ich gebe es zu, na, den Refrain, den habe ich jetzt auf jeden Fall auch im Kopf.
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Hier ist die Radio Galaxy Morning Show, heute mit mir, mit Max. Schön, dass ihr mit am Start seid. Ab morgen richtig schönes Sommerwetter hier bei uns in der Region. Perfekt für den ein oder anderen Ausflug und für die ein oder andere Sommerparty. Ja, finde ich, kann man auf jeden Fall sehr gut machen an dem Wochenende. Und wir liefern euch die passende Musik dazu. Jetzt von Hügel und Imael Angel. Moving to the Sun klingt einfach nach Sommerurlaub. Die besten aktuellen Hits bei Radio Galaxy.

0: Es ist kurz vor 8:30, ihr hört Radio Galaxy, die Morning Show. Wir haben die besten aktuellen Hits mit am Start, um richtig gut reinzustarten in diesen Donnerstag. Gleich richtig viel Power. Also wenn ihr noch so ein bisschen in den Seilen hängt, ein bisschen müde seid, gibt's für euch gleich K2 mit Turn the Lights auf die Ohren. Außerdem ist Coldplay mit BTS mit am Start. My Universe und Flow, Leak It, geht auch gerade richtig ab.
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10: Mit Matthias Löw. Elektroautos oder E-Bikes werden immer beliebter und auch die Flugzeugbauer wechseln jetzt auf Elektroantrieb. Für Reisende werden damit besonders Kurzstreckenflüge attraktiv, hier in der Region zum Beispiel von den Flugplätzen in Straubing oder Eckenfelden aus. Florian Kinzora, Geschäftsführer des Flugplatzes Straubing-Walmühle, sieht im Elektroantrieb eine Chance.
11: In gewissen Bereichen hat es Zukunft, es wird jetzt nicht alles ersetzen können, was wir heute an Flugbewegungen haben. Das heißt, wir hoffen da schon auch nur auf einen gewissen Fortschritt in der Technologie, der Batterietechnik und der Energiedichte. Aber für gewisse Segmente, zum Beispiel im Schulflug oder im platznahen Verkehr, ist das definitiv auch heute schon eine gute Alternative.
10: Am Flugplatz Eckenfelden starten und landen rund 20.000 Flieger pro Jahr. In Straubing sind es sogar 30.000.
12: Der Blick in die Regionen mit unseren Niederbayern-Reportern. Natur und Umwelt.
13: Wenn Liebe blind macht. Bei unserem Rehen spielen gerade die Hormone verrückt. Jetzt in der Paarungszeit springen die Tiere gern mal völlig überraschend auf die Straße. Die Jäger in Niederbayern warnen darum vor Wildunfällen. Nicht nur in Wäldern, sondern auch an Straßen, die über Felder führen. Zahlen zeigen, der Juli ist Hochrisikomonat. Und das nicht nur morgens und in der Abenddämmerung, sondern auch tagsüber. Aus der Niederbayern-Redaktion Emil Schmidt.
14: Stadt Landshut. Aktuell.
15: Wer was vom Bürgerbüro, Standesamt oder der Führerscheinstelle braucht, muss sich bis morgen gedulden. Bei der Landshuter Stadtverwaltung ist heute Betriebsausflug angesagt. Viele Behörden haben deswegen komplett zu oder andere Öffnungszeiten. Nur die Touristinfo und die Museen erreichen wir wie gewohnt. Aus dem Rathaus in Landshut, Daniel Falkiewicz.
16: Und jetzt maximal informiert über Deutschland und die Welt.
10: Das Heizungsgesetz der Ampel ist heute Thema vor dem Bundesverfassungsgericht. Karlsruhe will urteilen, ob das Gesetz im Sommer 2023 übereilt beschlossen wurde. Geklagt hatte ein früherer CDU-Bundestagsabgeordneter, denn wenige Tage vor der geplanten Abstimmung gab es noch viele Änderungen an dem Gesetz. Diese Urlauber haben sich ihre Ferien ganz bestimmt anders vorgestellt. Wegen eines Waldbrands in der Nähe von Bordeaux sind 12.000 Touristen und Einheimische evakuiert worden. Betroffen von der Räumung, 6 Campingplätze und eine FKK-Anlage. Ein treuer Hund wird in Italien zum Lebensretter. In der Toskana nähert sich ein Wolf einem kleinen Kind. Die Familienhündin stellt sich dem Raubtier in den Weg und wird von dem Wolf tödlich verletzt. Dem 2 Jahre alten Kind geht's aber gut. Soweit unser News-Update. Mehr gibt's auf der Website und in der App.
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17: Da wechseln sich heute Sonne und Wolken ab. Mehr als 24 Grad werden es allerdings nicht. Ganz vereinzelt kann es mal regnen. Morgen dann immerhin bis zu 27 Grad. Ansonsten gewohntes Bild. Sonne und mal mehr und mal weniger Wolken.
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18: Servus, liebe Autofahrer. Kurzer Blick auf die Straßen. 2 Meldungen aktuell. Einmal die A8 München Richtung Stuttgart. Es hat einen Unfall gegeben zwischen Zusmarshausen und Burgau. Stau baut sich hier auf. Wenn ihr da unterwegs seid, bitte fahrt vorsichtig. Und die A99 Autobahnring München ist mit am Start. Hier zwischen München-Fröttmanning Nord und Ludwigsfeld 4 Kilometer Stau, 20 Minuten braucht er hier länger. Geblitzt wird aktuell unter anderem in Manching, Geisenfelder Straße, sowie an der B85 steht eine Höhe Kirchdorf im Wald. Staus und Blitzer könnt ihr auch heute Morgen natürlich kostenlos melden. Ruft an oder schickt uns gerne auch eine WhatsApp 0800 007 0076. Danke und gute Fahrt.
9: Blitzer,
17: habt ihr uns heute Morgen noch keine gemeldet? Wenn ihr irgendwo einen entdeckt, gerne durchklingeln oder eine WhatsApp schicken. Geht beides unter der 0800 14 15 800. Gute Fahrt!
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0: Hier ist die Radio Galaxy Morning Show. Schön, dass ihr mit am Start seid. Ab heute heißt es wieder:
1: The party has arrived. Call the police.
0: Ja, die neue Staffel von Kaulitz und Kaulitz ist ab sofort auf Netflix verfügbar. Gestern Abend war schon die große Premiere in Berlin und Bill hat schon auf der Fahrt zur Premiere angekündigt, es gibt 3 Partys, passend auch zur 3. Staffel. Erstmal eine kleine Party auf dem Boot, dann die offizielle Premiere und danach natürlich, wie soll es auch anders sein, eine Aftershow-Party. Und es war wohl sehr, sehr gut. Ich habe sehr viele lustige Stories auf Instagram, auf TikTok gesehen und ich bin sehr gespannt auf die neue Staffel Kaulitz und Kaulitz und ich oute mich hier offiziell jetzt als Kaulitz und Kaulitz Fan. Ja, das ist tatsächlich so. Ich fand schon die ersten beiden Staffeln ultra unterhaltsam und bin jetzt gespannt, was uns in der 3. erwartet. So fassen die Kaulitz-Brüder auf jeden Fall das Ganze zusammen.
2: Es wird emotional, schmerzhaft. Ich habe wieder alles falsch gemacht. Was alles? Wahnsinnig lustig.
0: Kaulitz und Kaulitz Staffel 3 ab sofort auf Netflix. 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

Hier ist die Radio Galaxy Morning Show. Schön, dass ihr mit am Start seid. Na, was macht ihr heute? Seid ihr schon fleißig auf der Arbeit und haltet dort die Stellung? Oder seid ihr auf dem Weg in den Urlaub, wie die Lena, die mir gerade geschrieben hat, per WhatsApp an die 0800 007 0076. Sie ist gerade auf dem Weg zum Nürnberger Flughafen und für sie geht es heute Mittag nach, Achtung, Palma de Mallorca. Mensch, da bin ich fast so ein bisschen neidisch. Also schönen Urlaub dir an der Stelle. Euch allen einen schönen Donnerstag. Wir haben für euch die besten aktuellen Hits hier bei Radio Galaxy.

0: Es ist kurz vor neun, ihr hört Radio Galaxy. Wir begleiten euch durch diesen Donnerstag mit den besten aktuellen Hits. Gleich mit Olivia Rodrigo, was ganz Entspanntes, Drop Dead, Ava Max ist mit am Start und Temple City mit Self Aware. Die besten aktuellen Hits.
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0: Großbritannien führen darum Social-Media-Verbote für Kinder und Jugendliche ein. Auch die EU arbeitet daran. Der niederbayerische CSU-Europaabgeordnete Manfred Weber ist bei den Beratungen dabei. Er sagte uns:
1: Die heutigen Social Media sind nicht kindgerecht und wir müssen unsere Kinder vor dieser neuen Welt schützen. Deshalb bin ich dezidiert der Meinung, dass wir für unter 13-Jährige ein Social Media Verbot brauchen. Über 13 Jahre müssen wir bedarfsgerecht regeln. Das heißt, Anwendungen, Apps im Internet, die kindgerecht sind, sollen dann auch genutzt werden können, aber nur diese.
0: Einen konkreten Gesetzentwurf zum Social Media Verbot soll es im Herbst geben.
2: Der Blick in die Regionen mit unseren Niederbayern-Reportern. Neues aus dem Landgericht.
3: Sie ist 6, er über 80. Ab heute sitzt vor dem Landshuter Landgericht ein Mann auf der Anklagebank. Er soll einem Mädchen ein Eis versprochen und sie damit in seinen Keller gelockt haben, um die Kleine dann sexuell zu missbrauchen. Laut Anklage hört es erst auf, als der Vater des Kindes reinkommt und ihn zur Rede stellt. Im August könnte das Urteil fallen. Aus dem Landgericht Landshut, Helen Lorbeer.
2: Neues aus der Region.
4: Jahrzehnte lockt das Hitler-Geburtshaus in Braunau Neonazis an. Damit ist es jetzt vorbei. Gestern zieht die Polizei offiziell in das völlig umgebaute Haus ein. Das wird mit viel Prominenz gefeiert. Österreichs Innenminister Gerhard Karner sagt:
5: Denn nun wird auch dieses Haus zu einem Ort der Demokratie, der Rechtsstaatlichkeit, der Sicherheit, der Freiheit und der Menschenwürde.
4: Der Umbau des Hitler-Geburtshauses hat rund 20 Millionen Euro gekostet. Aus Braunau, Erich Schemmer.
2: Und jetzt maximal informiert über Deutschland und die Welt.
0: Das Heizungsgesetz der Ampel ist heute Thema vor dem Bundesverfassungsgericht. Karlsruhe will urteilen, ob das Gesetz im Sommer 2023 übereilt beschlossen wurde. Geklagt hatte ein früherer CDU-Bundestagsabgeordneter, denn wenige Tage vor der geplanten Abstimmung gab es noch viele Änderungen an dem Gesetz. Diese Urlauber haben sich ihre Ferien ganz bestimmt anders vorgestellt. Wegen eines Waldbrands in der Nähe von Bordeaux sind 12.000 Touristen und Einheimische evakuiert worden. Betroffen von der Räumung, 6 Campingplätze und eine FKK-Anlage. Ein treuer Hund wird in Italien zum Lebensretter. In der Toskana nähert sich ein Wolf einem kleinen Kind. Die Familienhündin stellt sich dem Raubtier in den Weg und wird von dem Wolf tödlich verletzt. Dem 2 Jahre alten Kind geht's aber gut. Soweit unser News-Update. Mehr gibt's auf der Website und in der App.
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7: 21 bis 24 Grad heute, Sonne und Wolken wechseln sich ab, vereinzelt kann's regnen. Morgen wird's dann wieder wärmer, bis zu 27 Grad. Wir bekommen Sonne und Wolken und es bleibt trocken.
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9: Servus, liebe Autofahrer. Kurzer Blick auf die Straßen. 2 Meldungen gibt's aktuell. Die A7 ist mit dabei. Ulm Richtung Füssenreute zwischen Dietmannsried und Captain Leubas hat's einen Unfall gegeben. Die A7 in Richtung Füssenreute ist deswegen momentan gesperrt. Wenn er dort unterwegs seid, bitte plant deutlich mehr Zeit ein. Außerdem A99 Ostumgehung München in Richtung Salzburg zwischen dem Kreuz München Nord und dem Kreuz München Ost. 9 Kilometer stockender Verkehr und Stau. Wenn das eure Strecke ist, bitte 25 Minuten mehr einplanen. Geblitzt wird in Manching in der Geisenfelder Straße sowie einer steht an der B85 Höhe Kirchdorf im Wald. Staus und Blitzer könnt ihr auch heute Vormittag bei uns kostenlos melden. Ruft an oder schickt uns gerne auch eine WhatsApp 0800 007 0076. Danke und gute Fahrt.
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ist die Radio Galaxy Morning Show für euch an diesem Donnerstag. Und darüber spricht aktuell ganz Bayern. Im südlichen Oberallgäu, da könnte aktuell ein Bär unterwegs sein. Ja, ihr habt richtig gehört. Das Bayerische Landesamt für Umwelt untersucht aktuell Kotspuren, die möglicherweise von einem Bären stammen. Eine Probe wird jetzt per Eilverfahren genetisch analysiert. Außerdem suchen Experten in der Region nach weiteren Spuren. Wenn ihr da momentan unterwegs seid, wenn ihr da wandert, campt oder mit dem Bike unterwegs seid, bleibt auf jeden Fall aufmerksam, aber schiebt bitte keine Panik. Wenn ihr mal einem Bären begegnet, dann auf jeden Fall ruhig bleiben, Abstand halten und auf gar keinen Fall wegrennen. Zieht euch langsam zurück und versperrt dem Tier nicht den Fluchtweg. Wichtig ist auch, keine Essensreste oder Müll in der Natur liegen lassen. Ob es wirklich ein Bär war, das zeigt jetzt am Ende die Auswertung der Probe und wir halten euch bei Radio Galaxy selbstverständlich auf dem Laufenden.

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0: Hier ist Radio Galaxy, die Morning Show mit mir, mit Max. Schön, dass ihr mit am Start seid. Ja, die Fans von Ariana Grande fiebern auf das neue Album hin. Morgen in einer Woche ist es soweit. Und Ariana ist gerade auch ziemlich aktiv auf den Social Media Kanälen. Man merkt natürlich, sie möchte wieder präsent sein auf Social Media bei ihren Fans. Vor einiger Zeit hat sie zum Beispiel ein Video gepostet. Da imitiert sie Harry Potter Charaktere, unter anderem auch Dobby.
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0: Ja, das macht sie auf jeden Fall nicht schlecht, oder? Also wenn es mit der Gesangskarriere irgendwann nicht mehr hinhaut, dann könnte sie auf jeden Fall direkt als Synchronsprecherin anfangen. Der Song hier, der jetzt kommt, ist auf jeden Fall auch auf dem neuen Album mit drauf. Hate That I Made You Love Me. Ganz entspannt für diesen Donnerstagmorgen. Die besten aktuellen Hits hier bei Radio Galaxy.

0: Guten Morgen zusammen, Max hier für euch bei Radio Galaxy. Also ich weiß nicht, wie es euch geht, aber bei mir ist jetzt auf jeden Fall wieder Zeit für eine kleine Kaffeepause. Ne? Ich finde jetzt so, um die Uhrzeit könnte man auch schon so langsam ne? so ein zweites Tässchen Kaffee trinken. Wir liefern euch auf jeden Fall die besten aktuellen Hits für euren Donnerstagmorgen. Gleich mit Taylor Swift, frisch verheiratet, Opa Light. Außerdem ist Offenbach mit Ella Henderson mit am Start und Clock Clock. Adore ja auch jede Menge Power.
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11: Mit Matthias Löw. Zölle, Irankrieg, Arbeitskosten, Bürokratie. In unserer Industrie gibt's gerade jede Menge Baustellen. Zum Sommer können sich die Betriebe aber zumindest leicht erholen. Dazu sagt Andreas Brager vom Verband der Metall- und Elektroindustrie in Niederbayern.
12: Die Produktionspläne für Niederbayern liegen im Plus und haben sich gegenüber dem Winter verbessert. 35,5% der Betriebe wollen im zweiten Halbjahr die Produktion im Inland ausweiten. An den Auslandsstandorten sind die Produktionspläne der niederbayerischen Metall- und Elektrofirmen im Vergleich zum Winter zwar gesunken, weiterhin aber klar positiv. Dort wollen rund 28% der Unternehmen ihre Produktion ausweiten.
11: Aktuell arbeiten über 90.000 Menschen in der Region in der Metall- und Elektroindustrie. Für sie fordert der Verband weitere Entlastungsmaßnahmen von der Politik.
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14: In eigener Sache, dahinter zwei Ausrufezeichen. Die Feuerwehrler in Ergolding sind sauer und posten das auf Social Media. Schuld sind Autofahrer, die den Helfern das Leben schwer machen. Anlass für den Frustabbau ist ein Einsatz. Die Feuerwehrler sichern eine Unfallstelle ab, an der sich aber einige Autofahrer frech vorbeimogeln. Darum schreiben die Ergoldinger Klartext. Wir brauchen kein Lob, aber den Respekt, den jeder selbst gerne erfahren möchte. Aus Ergolding, Martina Lesser.
13: Stadt Pfarrkirchen, aktuell.
15: Bei heißen Temperaturen einen Platz zum Abkühlen finden? Aber wo? Dafür geht hier in Pfarrkirchen bald eine interaktive Karte an den Start. Die zeigt uns die coolsten Orte in der Stadt. Pfarrkirchens Klimaschutzmanager Andreas Huber erklärt im Interview:
16: Die Karte, das ist jetzt kein fertiges Werk. Das kann man jederzeit erweitern und ergänzen. Und das soll natürlich auch sozusagen die Bürgerinnen und Bürger zum Mitmachen animieren, dass man sagt, ich weiß da noch andere Orte, die man da aufnehmen kann, dass das ein lebendiges Produkt bleibt und nicht irgendwas Festes, das man einmal anschaut und dann ist das auch wieder gut.
15: Wenn alles nach Plan läuft, geht die Karte noch im Laufe dieser Woche auf der Website der Stadt online. Aus Pfarrkirchen, Michaela Westermeier.
13: Und jetzt maximal informiert über Deutschland und die Welt.
11: In Bayern soll es einen Uniformtag geben. Das wollen CSU und Freie Wähler. An diesem Uniformtag sollen Einsatzkräfte am Arbeitsplatz in Uniform auftauchen dürfen. Natürlich freiwillig. So soll das Ehrenamt gestärkt werden. Die Bundesregierung will offenbar die Abschiebungen nach Afghanistan ausweiten. Bisher wurden ja nur einzelne Straftäter oder Gefährder ausgeflogen. Diese Einschränkung ist aufgehoben, teilt das hessische Innenministerium mit. Kommt der große Angriff? Die USA verlegen immer mehr Truppen in den Nahen Osten. Auch Bomber in den USA und Großbritannien sind in Alarmbereitschaft. Betroffen ist auch Deutschland. Im US-Militärkrankenhaus in Landstuhl ist zusätzliches Personal im Einsatz. Soweit unser News-Update. Mehr gibt's auf der Website und in der App.
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17: Da wechseln sich heute Sonne und Wolken ab. Mehr als 24 Grad werden es allerdings nicht. Ganz vereinzelt kann es mal regnen. Morgen dann immerhin bis zu 27 Grad. Ansonsten gewohntes Bild. Sonne und mal mehr und mal weniger Wolken.
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17: Jetzt geht's fix auf die Straßen und in den Verkehr. Schaut nämlich gut aus. Ihr kommt überall zügig voran.
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Leute, wo sind die Trash-TV-Fans unter euch? Ich muss ja zugeben, ich habe selbst mal beim Reality-TV gearbeitet, ja, bei Promi Big Brother und beim RTL 2 Promihof. War eine ultra lustige Zeit und eins kann ich euch an der Stelle sagen, Drama entsteht oft ganz ohne Drehbuch. Ab dem 3. August gibt es jetzt Nachschub, eine komplett neue Reality-Show mit dem Titel Dschungel-Divas, jede Versuchung kostet. 10 Reality-Stars ziehen da in den kolumbianischen Dschungel, darunter auch Michaela Schäfer und Julia Siegel. Das Besondere, jede Luxusentscheidung kostet Geld. Also wer sich zum Beispiel ein Beauty-Treatment oder ein Schaumbad gönnen möchte, der schmälert direkt mal den Jackpot von 200.000 Euro. Ich bin gespannt, wer stark bleibt und wer bei der ersten Versuchung schwach wird. Los geht's ab dem 3. August, immer montags in Sat1 und auf Joy.

0: Maxi für euch bei Radio Galaxy. Dieser Trend hier ist gerade überall auf TikTok.
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0: Ja, es geht um ihn, um den käsigen Michael.
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3: Käsiger Michael.
0: Ja, unzählige TikToker posten seit Tagen und Wochen Videos, in denen sie ein Ei auf eine Türklinke legen und dazu singen, Käsiger Michael öffnet deine Tür. Ja, wer dieser Michael ist? Niemand so richtig. Der Trend kommt ursprünglich aus den USA. Ein amerikanischer TikToker hat Ende Mai den sogenannten Cheesy Michael Egg Prank hochgeladen. Das Video ist mit über 10 Millionen Aufrufen absolut viral gegangen. Nach Deutschland ist der Trend dann im Juli geschwappt und seitdem wird der Song irgendwie überall nachgesungen und gefühlt jedes zweite Video auf TikTok handelt vom käsigen Michael. Sogar Nina Chuba ist inzwischen auf den Zug aufgesprungen und hat den Trend gemeinsam mit ihrem Podcast-Partner und Drummer Moment nachgestellt.
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0: Also die TikTok-Trends werden doch auch immer verrückter, oder? Aber ich gebe es zu, na, den Refrain, den habe ich jetzt auf jeden Fall auch im Kopf.
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0: Es ist kurz vor 10, kommt gut durch diesen Donnerstag und denkt immer dran, ne? Morgen ist schon wieder Freitag und dann steht das Wochenende vor der Tür. Und wir haben ja auch richtig, richtig gutes Wetter in der Region. Also perfekt, um auch am Wochenende einen schönen Ausflug zu machen. Wir liefern euch auch nach 10 die besten aktuellen Hits für euren Arbeitstag. Gleich mit Harry Styles, American Girls. Leonie ist mit Callum Scott mit am Start und Alessia Cara.
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3: Mit Matthias Löw. Elektroautos oder E-Bikes werden immer beliebter und auch die Flugzeugbauer wechseln jetzt auf Elektroantrieb. Für Reisende werden damit besonders Kurzstreckenflüge attraktiv, hier in der Region zum Beispiel von den Flugplätzen in Straubing oder Eckenfelden aus. Florian Kinzora, Geschäftsflüge attraktiv, hier in der

0: 20.000 Flieger pro Jahr, in Straubing sind es sogar 30.000.
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2: Mehr Sicherheit, mehr Rechte und mehr Mitreden am Arbeitsplatz. Dafür wählen wir heuer neue Betriebsräte. Unter anderem in der Region Landshut und im Kreis Dingolfing-Landau. Allein im Bereich der IG Metall Landshut sind es über 600 Vertreter. Jeder dritte von ihnen ist neu im Amt. Sie kommen vor kurzem zusammen und besprechen, was sie in den kommenden 4 Jahren anpacken wollen. Auf der Agenda stehen unter anderem Digitalisierung, Stellenstreichungen und Tarife. Aus der Niederbayern-Redaktion Alexander Kramer.
1: Landkreis Rottal-Inn aktuell.
3: Gutes Timing ist alles. Pünktlich zum Hochsommer-Comeback am Samstag steigt hier in Ulbering eine Riesenfeier. Endlich wird der komplett sanierte Badeplatz eröffnet. Die Besucher bekommen unter anderem neue Edelstahlbecken und Umkleiden. Zur Eröffnung ist der Eintritt frei. Aus Ulbering, Michaela Gröber.
1: Und jetzt maximal informiert über Deutschland und die Welt.
0: In Bayern soll es einen Uniformtag geben. Das wollen CSU und Freie Wähler. An diesem Uniformtag sollen Einsatzkräfte am Arbeitsplatz in Uniform auftauchen dürfen. Natürlich freiwillig. So soll das Ehrenamt gestärkt werden. Die Bundesregierung will offenbar die Abschiebungen nach Afghanistan ausweiten. Bisher wurden ja nur einzelne Straftäter oder Gefährder ausgeflogen. Diese Einschränkung ist aufgehoben, teilt das hessische Innenministerium mit. Kommt der große Angriff? Die USA verlegen immer mehr Truppen in den Nahen Osten. Auch Bomber in den USA und Großbritannien sind in Alarmbereitschaft. Betroffen ist auch Deutschland. Im US-Militärkrankenhaus in Landstuhl ist zusätzliches Personal im Einsatz. Soweit unser News-Update. Mehr gibt's auf der Website und in der App.
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5: Die Wolken sind zwar oft noch ein bisschen dichter, durch den Nachmittag dann aber fast ungetrübt Sonne bei 25 Grad in der Spitze. Das Wochenende bringt einen Sonne-Wolken-Mix.
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5: Und da schauen wir auf die B15 zwischen A92 Kreuz Landshut und Essenbach Ost. Hier ist aktuell die rechte Spur gesperrt wegen Reinigungsarbeiten. Und auf der B388 Eckenfelden Richtung Neuhaus am Inn zwischen der Ausfahrt Sandberg und Schalldorf steht ein defektes Auto.
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5: Einen Blitzer haben wir aktuell auf der B15 Landshut Richtung Rosenheim in Leuting kurz vor Hohenpolding. Wenn ihr noch was seht, dann schreibt uns gerne eine WhatsApp an die 0800 14 15 800. Gute und sichere Fahrt.
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0: Der Bär ist los.
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0: Achtung, Bärenalarm im Allgäu. Wenn ihr heute im südlichen Oberallgäu unterwegs seid und einen kleinen Spaziergang macht, könnte euch vielleicht ein echter Bär begegnen. Das Bayerische Landesamt für Umwelt untersucht aktuell nämlich Kotspuren, die möglicherweise von einem Bären stammen könnten. Die Probe wird jetzt genauer genetisch analysiert. Außerdem suchen die Experten in der Region nach weiteren Spuren. Also wenn ihr dort momentan wandert, campt oder mit dem Bike unterwegs seid, bleibt einfach aufmerksam, aber bitte keine Panik kriegen. Solltet ihr tatsächlich einem Bären begegnen, bleibt einfach ruhig, haltet Abstand und rennt auf keinen Fall weg. Zieht euch einfach ganz langsam zurück und versperrt dem Tier auch nicht den Fluchtweg, dann ist alles gut. Wichtig ist auch, keine Essensreste oder Müll in der Natur liegen lassen, aber das wisst ihr wahrscheinlich sowieso schon. Und ob es dann tatsächlich ein Bär war, das zeigt jetzt die Auswertung der Probe. Und damit schönen Donnerstag euch jetzt noch. Hier ist

Ihr seid bei Radio Galaxy. Lea hier für euch. Na, für wen von euch geht's am Wochenende auch zum Festival? Ich bin auch unterwegs. Open Beats steht bei mir diesen Sonntag an. Also an der Stelle Grüße an alle, die heute noch alles fürs Campen zusammenpacken. Eine Runde Festival-Feeling als kleine Vorfreude für euer Wochenende kommt jetzt von mir seit dem Coachella-Festival wieder zurück in den Charts. Beauty and the Beat von Justin Bieber und Nicki Minaj jetzt hier für euch auf Radio Galaxy.

0: Ihr seid bei Radio Galaxy, Lea hier für euch. Vielleicht seid ihr gerade im Auto unterwegs zum nächsten Außentermin. Ich halte auf jeden Fall eure Laune oben mit den besten aktuellen Hits. Save My Love von Kygo, Khalid und Griffin gleich für euch mit dabei. Und davor noch eine kleine Power-Umarmung von Kamrat mit Hug Yourself in ein paar Minuten hier auf Radio Galaxy.
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12: Mit Matthias Löw. Das ist ein typischer Elternspruch. Häng nicht ständig am Handy herum. Länder wie Frankreich oder Großbritannien führen darum Social-Media-Verbote für Kinder und Jugendliche ein. Auch die EU arbeitet daran. Der niederbayerische CSU-Europaabgeordnete Manfred Weber ist bei den Beratungen dabei. Er sagte uns:
13: Die heutigen Social Media sind nicht kindgerecht und wir müssen unsere Kinder vor dieser neuen Welt schützen. Deshalb bin ich dezidiert der Meinung, dass wir für unter 13-Jährige ein Social Media Verbot brauchen. Über 13 Jahre müssen wir bedarfsgerecht regeln. Das heißt, Anwendungen, Apps im Internet, die kindgerecht sind, sollen dann auch genutzt werden können, aber nur diese.
12: Einen konkreten Gesetzentwurf zum Social Media Verbot soll es im Herbst geben.
14: Der Blick in die Regionen mit unseren Niederbayern-Reportern. Neues aus dem Landgericht.
15: Sie ist 6, er über 80. Ab heute sitzt vor dem Landshuter Landgericht ein Mann auf der Anklagebank. Er soll einem Mädchen ein Eis versprochen und sie damit in seinen Keller gelockt haben, um die Kleine dann sexuell zu missbrauchen. Laut Anklage hört es erst auf, als der Vater des Kindes reinkommt und ihn zur Rede stellt. Im August könnte das Urteil fallen. Aus dem Landgericht Landshut, Helen Lorbeer.
14: Landkreis Dingolfing-Landau, aktuell.
16: Hier trifft sich heute ganz Niederbayern, beim Landkreistag in Menkhofen. Neben allen Landräten aus der Region schaut auch Bezirkstagspräsident Olaf Heinrich vorbei. Gemeinsam diskutieren die Politiker über die Krankenhausreform und wie sich die auf die Klinikversorgung in Niederbayern auswirkt. Aus Menkhofen, Daria Felsner.
14: Und jetzt maximal informiert über Deutschland und die Welt.
12: Das sind doch gute Nachrichten für die Autobranche. In Deutschland sind im Juni deutlich mehr Autos verkauft worden. Das gilt auch für das restliche Europa. Vor allem Elektro- und Hybridautos boomen. Das Handwerk will eine schnelle Abschaffung des Sonntagsbackverbots. Handwerkspräsident Dittrich fordert die Bundesregierung auf, ihre Ankündigung aus dem Koalitionsvertrag umzusetzen. Er kritisiert, dass Tankstellen sonntags Teiglinge aufbacken dürfen, Bäcker aber nur eingeschränkt backen dürfen. Die EU verhängt neue Sanktionen gegen Russland. Es geht dabei unter anderem um Maßnahmen gegen den Finanz- und Energiesektor. Außerdem dürfen russische Soldaten nicht mehr einreisen. Soweit unser News-Update. Mehr gibt's auf der Website und in der App.
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17: Heute ganz viel Sonne, ein paar Wolken und um die 25 Grad. Morgen zum Start ins Wochenende ähnlich. Bis Samstag steigen die Temperaturen auf bis zu 31 Grad.
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17: Alles entspannt auf den Straßen. Hier kommt gut durch.
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17: Geblitzt wird im Moment auf der B15 in Leuting, kurz vor Hohenpolding. Danke an Edith fürs Bescheid geben. Wenn ihr an einem Blitzer vorbeikommt, dann meldet euch doch auch gern bei uns. Die Nummer ins Studio ist die 0800 14 15 800. Kommt gut und sicher an.
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Leute, das ist einfach der verrückteste Fashion-Trend überhaupt. Hi, Lea hier für euch. Die Kittelschürze erobert gerade weltweit die Laufstege. Ja, genau die Schürze, die ihr vielleicht von eurer Oma kennt. So eine mit Blümchenmuster, Tasche vorn und zumindest meine trägt sie wirklich bis heute in der Küche. Das Luxuslabel Miu Miu hat die Schürze nämlich neu interpretiert. Manche sind so ganz klassisch aus Stoff und manche in einem echten Lederlook. Hat ein bisschen was von so einer Metzgerschürze, ist aber alles in allem trotzdem ganz cool, stylisch und lässig kombiniert. Es sieht nicht so schlecht aus, aber ganz ehrlich, selber tragen würde es irgendwie trotzdem nicht. Vor allem der Preis ist richtig crazy. Rund 1.600 Euro kostet so ein Teil, also richtig heftig. Und ganz ehrlich, bevor ich dafür mein Geld ausgebe, frage ich doch vorher lieber mal bei meiner Oma nach. 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

0: Kurz vor 11, ihr seid bei Radio Galaxy. Die Mails und To-Dos für heute werden so langsam weniger und die Mittagspause ist jetzt auch gar nicht mehr so weit weg. Und bis dahin gibt's den passenden Soundtrack von mir mit den besten aktuellen Hits. Gleich für euch mit dabei ein absolut gehypter Sommerhit, DJ Goa mit Mi Chico. Aber davor erst noch ein bisschen ruhiger mit Holly Humberstone und To Love Somebody. In ein paar Minuten nur hier für euch auf Radio Galaxy.
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3: Mit Matthias Löw. Arm wie eine Kirchenmaus sind unsere Bistümer in der Region nicht. Aber einen Geldsegen gibt es auch nicht gerade. In den Miesen ist das Bistum Passau. In diesem Jahr wird mit einem Fehlbetrag von 1,6 Millionen Euro gerechnet. Immerhin ist das Minus deutlich kleiner als 2025. Das Bistum Regensburg rechnet in diesem Jahr sogar mit einer schwarzen Null. Wie es im Erzbistum München und Freising aussieht, erfahren wir heute. Erwartet wird aber ein fetter Verlust von rund 80 Millionen Euro.
1: Der Blick in die Regionen mit unseren Niederbayern-Reportern. Landkreis Landshut, aktuell.
4: In eigener Sache, dahinter zwei Ausrufezeichen. Die Feuerwehrler in Ergolding sind sauer und posten das auf Social Media. Schuld sind Autofahrer, die den Helfern das Leben schwer machen. Anlass für den Frustabbau ist ein Einsatz. Die Feuerwehrler sichern eine Unfallstelle ab, an der sich aber einige Autofahrer frech vorbeimogeln. Anlass für den Frustabbau ist ein Einsatz.

0: Kana sagt:
1: Denn nun wird auch dieses Haus zu einem Ort der Demokratie, der Rechtsstaatlichkeit, der Sicherheit, der Freiheit und der Menschenwürde.
0: Der Umbau des Hitlergeburtshauses hat rund 20 Millionen Euro gekostet. Aus Braunau, Erich Schemmer.
2: Und jetzt maximal informiert über Deutschland und die Welt.
3: Das sind doch gute Nachrichten für die Autobranche. In Deutschland sind im Juni deutlich mehr Autos verkauft worden. Das gilt auch für das restliche Europa. Vor allem Elektro- und Hybridautos boomen. Das Handwerk will eine schnelle Abschaffung des Sonntagsbackverbots. Handwerkspräsident Dittrich fordert die Bundesregierung auf, ihre Ankündigung aus dem Koalitionsvertrag umzusetzen. Er kritisiert, dass Tankstellen sonntags Teiglinge aufbacken dürfen, Bäcker aber nur eingeschränkt backen dürfen. Die EU verhängt neue Sanktionen gegen Russland. Es geht dabei unter anderem um Maßnahmen gegen den Finanz- und Energiesektor. Außerdem dürfen russische Soldaten nicht mehr einreisen. Soweit unser News Update. Mehr gibt's auf der Website und in der App.
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5: Heute mal mehr, mal weniger bewölkt in der Region. Größtenteils kommt die Sonne aber gut durch. Das Ganze bei bis zu 25 Grad. Morgen, da starten wir mit Sonne. Später mischen sich dann wieder ein paar mehr Wolkenfelder dazu.
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5: Wir schauen auf die B299 Landshut-Altenmarkt. Vorsicht zwischen dem Abzweig nach Vogen und dem Abzweig nach Fimbach. Die Straße ist hier aktuell nach einem Unfall in beide Richtungen gesperrt.
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5: Ein Blitzer steht gerade auf der B15 Richtung Rosenheim in Leuting, kurz vor Hohenpolding. Ihr habt auch was gesehen? Dann klingelt gern durch unter der 0800 14 15 800. Gute Fahrt!
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Dieser Song ist mein Liebesbrief an die Musik. Das hat Bebe Rexha gesagt, als sie mit diesem Song ihr Comeback und damit auch ihren großen Durchbruch gefeiert hat. Sie meint, wenn sie diesen Bass hört, fühlt sie sich einfach total lebendig. Und ja, ich muss ihr recht geben, der Song macht einfach richtig Bock zu tanzen und geht absolut ins Ohr. Hier für euch Bebe Rexha mit New Religion auf Radio Galaxy.

eine Woche noch und dann geht's für viele von euch ab in die Sommer- oder Semesterferien. Und wir sorgen jetzt schon mal gleich für ein bisschen Ferien- und Urlaubsstimmung. DJ Goya hat einen richtig geilen Song geschrieben, der einfach direkt nach Sommer und einer richtig fetten Party klingt. Michiko heißt er und bleibt sofort hängen. Jetzt hier für euch auf Radio Galaxy.

0: Ihr seid bei Radio Galaxy. Die Uhr tickt langsam aber sicher Richtung Mittagspause. Vielleicht überlegt ihr schon, wo es heute hingehen soll. In die Kantine, einfach zum Supermarkt oder doch lieber einfach zum Bäcker. Egal wohin, wir sind natürlich über den Webstream immer mit dabei. Gleich für euch eine extra Portion gute Laune mit den besten aktuellen Hits. Shakira haben wir mit dabei mit dem offiziellen FIFA-WM-Sound Die Die und Burner Boy. Und davor noch Michael Schulte mit 5 AM. Gleich hier für euch auf Radio Galaxy.
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8: Ich bin Moritz Einzel. Für Gesetzgebungsverfahren gibt es kein verfassungsrechtliches Tempolimit. Das hat das Bundesverfassungsgericht entschieden und eine Klage des früheren CDU-Abgeordneten Heilmann verworfen. Der hatte geklagt, weil er das Gesetzgebungsverfahren der Ampelregierung zum Heizungsgesetz überhastet fand. Dadurch sah er seine Rechte als Parlamentarier verletzt. Nun sagt das Verfassungsgericht, nein, bezifferte Grenzen für das Tempo bei der Beratung von Gesetzen gibt es nicht. Kinder allein erziehen, das bedeutet riesige Herausforderungen in Freizeit, Haushalt, Beruf. Und oft bedeutet alleinerziehend sein gleichzeitig arm sein. Das zeigen neue Behördenzahlen. Rund 30% der Alleinerziehenden waren 2025 armutsgefährdet. In den allermeisten Fällen sind Frauen betroffen. Für viele Betroffene könnte es noch enger werden, wenn, wie geplant, der staatliche Unterhaltsvorschuss für 17- und 18-jährige Kinder wegfällt. Bäckereien dürfen sonntags nur bis zu 3 Stunden Backwaren herstellen und an diesem Tag verkaufen. Das besagt das Sonntagsbackverbot. Handwerkspräsident Dittrich findet das ungerecht, weil zum Beispiel Tankstellen ganztags aufbacken dürfen. Womit argumentiert Dittrich noch, Ursula Winkler?
9: Nach seiner Erfahrung sind Sonn- und Feiertagsdienste bei einigen Bäckerinnen und Bäckern sogar besonders beliebt, weil dann extra Zuschläge winken und dafür mal unter der Woche ein freier Tag möglich ist. Er will weiter am 8-Stunden-Tag festhalten, aber er wünscht sich mehr Flexibilität.
8: CSU und Freie Wähler wollen in Bayern einen sogenannten Uniformtag einführen. An einem festgelegten Tag sollen Einsatzkräfte wie Feuerwehr, Polizei oder Bundeswehr freiwillig in Uniform zur Arbeit kommen können. Vorbild ist ein ähnlicher Tag in Skandinavien. Ziel ist es, das Ehrenamt sichtbarer zu machen und den Zusammenhalt zu stärken.
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10: Ein wunderschön blau-weißer Himmel heute. Ab und zu werden die Wolken ein bisschen dichter, ansonsten ganz viel Sonne bei 22 bis 25 Grad. Ab morgen, da wird's dann auch noch mal ein Stückchen wärmer.
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10: B299 Landshut Altenmarkt. Vorsicht, hier ist eine Vollsperrung zwischen der JVA Landshut und dem Abzweig nach Fiembach nach einem Unfall. Die Polizei und Rettungskräfte sind schon im Einsatz.
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10: Edith hat einen Blitzer gesehen und zwar auf der B15 kurz vor Hohenpolding in Leuting. Danke dir fürs Bescheid geben. Ihr habt auch noch irgendwo einen Blitzer stehen sehen? Dann schickt ihn uns gerne rein an die 0800 14 15 800. Kommt gut und sicher an.
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1: Was ist das bitte schon wieder für ein TikTok-Trend? Hi, Lea hier für euch. Unzählige TikToker posten seit Tagen und Wochen Videos, in denen sie ein Ei auf eine Türklinke legen und dazu singen: Käsiger Michael, öffne deine Tür. Wer dieser Michael ist? Tja, niemand so richtig. Der Trend kommt ursprünglich aus den USA. Ein amerikanischer TikToker hat Ende Mai den sogenannten Cheesy Michael Egg Prank hochgeladen. Das Video ist dann mit über 10 Millionen Aufrufen absolut viral gegangen. Und seitdem wird der Song überall nachgesungen und gefühlt jedes zweite Video auf TikTok handelt vom käsigen Michael. Der Sinn dahinter? Ja. Den gibt's eigentlich gar nicht. Es ist komplett absurd, völlig sinnfrei und genau deshalb funktioniert's wahrscheinlich auch so gut. Sogar Nina Chuba ist inzwischen auf den Zug aufgesprungen und hat den Trend gemeinsam mit ihrem Podcast-Partner, den Drummer Momme, nachgestellt.
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1: Da kriegt man einen richtigen Ohrwurm von, Mensch. Frische neue Trends, die kriegt ihr natürlich immer hier bei uns um 6:15 auf Radio Galaxy.

0: Mittagszeit bei Radio Galaxy. Kurz vor 12 und damit ab in die Mittagspause. Einmal kurz abschalten, tief durchatmen und den Arbeitsstress mal ganz kurz vergessen. Genau dafür gibt's jetzt die besten aktuellen Hits von mir. Teddy Swims ist mit am Start mit Mr. Know-It-All. Und zum Anfang ein bisschen was zum Pushen. Kato mit Turn the Lights Off. In ein paar Minuten hier für euch auf Radio Galaxy.
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12: Mit Matthias Löw. Wer baut uns in den kommenden Jahren ein Haus? Wer saniert uns den Kanal? Dafür braucht es Fachkräfte im Handwerk. Bei uns in der Region machen Schreiner, Maler oder Dachdecker Werbung für die Ausbildung. Die Imageaktion fürs Handwerk bringt tatsächlich Nachwuchs, sagt Hans Schmidt von der Handwerkskammer Niederbayern Oberpfalz.
13: Wir sind bei den Ausbildungszahlen im ostbayerischen Handwerk und auch im bayerischen Handwerk aktuell auf einem sehr guten Stand. Wir haben da zum Stand Ende Juni ein Plus von 8% in Bayern bei den Neuabschlüssen. Und da merkt man, wie aktiv Handwerk und unsere Betriebe unterwegs sind.
12: Das neue Lehrjahr beginnt übrigens bald. Es gibt aber noch offene Stellen in unseren Handwerksbetrieben.
14: Der Blick in die Regionen mit unseren Niederbayern-Reportern. Stadt und Landkreis Landshut.
15: Wenn es hier so richtig kracht, geht nichts mehr. Wie jetzt gerade auf der B299 zwischen Landshut und Hoheneglickhofen. Die Straße ist in beiden Richtungen komplett gesperrt. Ein Auto und ein Transporter sind zusammengestoßen. Zwei Menschen werden bei dem Unfall verletzt. Und die Sperre der B299 dauert wohl noch eine ganze Weile. Wir informieren euch aktuell im Service. Von der B299 bei Landshut, Martina Lesser.
16: Neues aus Niederbayerns Kultur.
17: Zum Film kein Popcorn, sondern geschmierte Brote, Gemüse und Dips. Gibt's jetzt im Sommer wieder im Kreis Rottal-Inn bei der Gerniale. Das Theatron in Gern bei Eckenfelden wird zum Freiluftkino. Organisator Erwin Hummesberger erklärt das Konzept.
18: Da kommen die Leute tatsächlich auch schon, die kommen nicht erst zum Film, sondern die kommen zu uns vorher zum Picknicken. Und zwar deshalb, weil man auf die Gerniale sein Picknick mitbringen darf. Und das wird von Anfang an, die kommen zu uns vorher zum Picknicken.

0: Amtsgericht am Vormittag entschieden. Geklagt hatte ein CDU-Bundestagsabgeordneter, weil er seine Rechte als Parlamentarier verletzt gesehen hat. Ein Pilot eines Urlaubsfliegers bekommt plötzlich gesundheitliche Probleme. Darum muss die Maschine in der Nacht auf ihrem Weg nach Mallorca in Italien zwischenlanden. Das gelingt ohne Probleme und der Pilot kann behandelt werden. Schaut doch mal schnell im Küchenregal nach, denn die Firma Köln ruft Frühstücksflocken zurück. Betroffen sind die Köln Zauberflex Schoko. Mindesthaltbarkeit 17.04.27. In dem Müsli könnten Fremdkörper sein. Soweit unser News Update. Mehr gibt's auf der Website und in der App.
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2: Die Wolken sind zwar oft noch ein bisschen dichter, durch den Nachmittag dann aber fast ungetrübt Sonne bei 25 Grad in der Spitze. Das Wochenende bringt einen Sonne-Wolken-Mix.
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2: Vorsicht auf der B299 Landshut-Neuhaus am Inn. Zwischen der JVA Landshut und dem Abzweig nach Fiembach aktuell Vollsperrung nach einem Unfall. Es staut sich hier aktuell. Bitte umfahrt das Ganze weiträumig. Auch die Umleitung über Hoheneckelkofen ist aktuell keine gute Idee. Auch hier Stau.
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2: Einen Blitzer haben wir aktuell auf der B15 Landshut Richtung Rosenheim in Leuting kurz vor Hohenpolding. Wenn ihr noch was seht, dann schreibt uns gerne eine WhatsApp an die 0800 14 15 800. Gute und sichere Fahrt.
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0: Der Bär ist los.
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0: Achtung, Bärenalarm im Allgäu. Wenn ihr heute im südlichen Oberallgäu unterwegs seid und einen kleinen Spaziergang macht, könnte euch vielleicht ein echter Bär begegnen. Das Bayerische Landesamt für Umwelt untersucht aktuell nämlich Kotspuren, die möglicherweise von einem Bären stammen könnten. Die Probe wird jetzt genauer genetisch analysiert. Außerdem suchen die Experten in der Region nach weiteren Spuren. Also wenn ihr dort momentan wandert, campt oder mit dem Bike unterwegs seid, bleibt einfach aufmerksam, aber bitte keine Panik kriegen. Solltet ihr tatsächlich einem Bären begegnen, bleibt einfach ruhig, haltet Abstand und rennt auf keinen Fall weg. Zieht euch einfach ganz langsam zurück und versperrt dem Tier auch nicht den Fluchtweg, dann ist alles gut. Wichtig ist auch, keine Essensreste oder Müll in der Natur liegen lassen, aber das wisst ihr wahrscheinlich sowieso schon. Und ob es dann tatsächlich ein Bär war, das zeigt jetzt die Auswertung der Probe. Und damit schönen Donnerstag euch jetzt noch. 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

super heißes Wochenende mit über 30 Grad steht an. Also da würde ich sagen, heute nochmal das halbwegs kühle Wetter draußen genießen. Und für ganz viel Abkühlung sorgt in den nächsten Tagen auch dieser Song hier. Aktuell ein total gehypter Song auf TikTok, Insta und Co. Tatsächlich ist er inspiriert von Schneestürmen, norwegischen Fjorden und eisiger Luft. Und ja, ich verstehe total. Klingt einfach richtig erfrischend. The Bowser mit Magnetic, jetzt hier für euch auf Radio Galaxy.

0: vor 12:30, ihr seid bei Radio Galaxy. Grüße an alle Studenten unter euch, die gerade noch mitten in der Prüfungsphase sind. Ich drücke euch natürlich ganz, ganz fest die Daumen und push euch noch ein bisschen mit einem kleinen Motivationspaket von mir. Alex Warren gleich für euch mit dabei, mit einem Beat, der einfach ins Ohr geht. Fever Dream haben wir mit dabei. Und außerdem macht den Anfang die Power Lady Olivia Rodrigo mit Drop Dead. Das alles in ein paar Minuten hier für euch auf Radio Galaxy.
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12: Mit Lisa Grubwinkler. Arm wie eine Kirchenmaus sind unsere Bistümer in der Region nicht, aber einen Geldsegen gibt's auch nicht gerade. In den Miesen ist das Bistum Passau. In diesem Jahr wird mit einem Fehlbetrag von 1,6 Millionen Euro gerechnet. Immerhin ist das Minus deutlich kleiner als 2025. Das Bistum Regensburg rechnet für heuer mit einer schwarzen Null. Nicht so gut steht das Erzbistum München-Freising da. Erwartet wird für heuer ein Verlust von rund 60 Millionen Euro.
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14: Gutes Timing ist alles. Pünktlich zum Hochsommer-Comeback am Samstag steigt hier in Ulbering eine Riesenfeier. Endlich wird der komplett sanierte Badeplatz eröffnet. Die Besucher bekommen unter anderem neue Edelstahlbecken und Umkleiden. Zur Eröffnung ist der Eintritt frei. Aus Ulbering, Michaela Gröber.
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15: Hier trifft sich heute ganz Niederbayern, beim Landkreistag in Menkhofen. Neben allen Landräten aus der Region schaut auch Bezirkssachs-Präsident Olaf Heinrich vorbei. Gemeinsam diskutieren die Politiker über die Krankenhausreform und wie sich die auf die Klinikversorgung in Niederbayern auswirkt. Aus Menkhofen, Daria Felsner.
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12: Fußball-Deutschland schaut morgen nach Frankfurt. Der DFB lädt zur Pressekonferenz ein. Dabei soll Jürgen Klopp als neuer Bundestrainer präsentiert werden. Seine Trainerpremiere könnte er schon Mitte September in der Nations League feiern. Afrika ist und soll ein Chancenkontinent sein, meint Außenminister Wadefuhl. Er will stärker auf afrikanische Länder zugehen und sie als politische und wirtschaftliche Partner gewinnen. Die EU verhängt gegen Google eine saftige Strafe. 890 Millionen Euro soll der US-Konzern zahlen müssen, weil er unfaire Geschäftspraktiken anwenden soll. Soweit unser News-Update. Mehr gibt's auf unserer Website und in der App.
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16: Heute ganz viel Sonne, ein paar Wolken und um die 25 Grad. Morgen zum Start ins Wochenende ähnlich. Bis Samstag steigen die Temperaturen auf bis zu 31 Grad.
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16: Wir schauen nochmal auf die B299 Landshut-Altenmarkt. Vorsicht zwischen der JVA Landshut und dem Abzweig nach Fiembach. Immer noch eine Vollsperrung nach einem Unfall in beide Richtungen. Wenn möglich, umfahrt das Gebiet bitte weiträumig. Es staut sich nämlich auch schon in der Umleitung über Hoheneckelkofen.
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16: Geblitzt wird im Moment auf der B15 in Leuting, kurz vor Hohenpolding. Danke an Edith fürs Bescheid geben. Wenn ihr an einem Blitzer vorbeikommt, dann meldet euch doch auch gern bei uns. Die Nummer ins Studio ist die 0800 14 15 800. Kommt gut und sicher an.
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Leute, das ist einfach der verrückteste Fashion-Trend überhaupt. Hi, Lea hier für euch. Die Kittelschürze erobert gerade weltweit die Laufstege. Ja, genau die Schürze, die ihr vielleicht von eurer Oma kennt. So eine mit Blümchenmuster, Tasche vorn und zumindest meine trägt sie wirklich bis heute in der Küche. Das Luxuslabel Miu Miu hat die Schürze nämlich neu interpretiert. Manche sind so ganz klassisch aus Stoff und manche in einem echten Lederlook. Hat ein bisschen was von so einer Metzgerschürze, ist aber alles in allem trotzdem ganz cool, stylisch und lässig kombiniert. Es sieht nicht so schlecht aus, aber ganz ehrlich, selber tragen würde es irgendwie trotzdem nicht. Vor allem der Preis ist richtig crazy. Rund 1.600 Euro kostet so ein Teil, also richtig heftig. Und ganz ehrlich, bevor ich dafür mein Geld ausgebe, frage ich doch vorher lieber mal bei meiner Oma nach. 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
17: Mit Lisa Grubwinkler. Wie gehe ich mit meinem Geld um, haben die wenigsten von uns in der Schule gelernt. Bei den jüngeren Niederbayern wächst aber das Interesse am Thema Finanzen. Fast jeder dritte Gen Zler besitzt zum Beispiel Wertpapiere. Weitere Trends kennt Michael Mayer von der Sparkasse Landshut.
18: Die 16- bis 29-Jährigen sind grundsätzlich deutlich konsumfreudiger als ältere Altersgruppen. Gleichzeitig hat die Generation aber auch ein ausgeprägtes Bewusstsein fürs Sparen. 82% der jungen Erwachsenen halten regelmäßiges Sparen für sinnvoll und wichtig.
17: Ein großer Aspekt, Vorsorge. Am häufigsten wird nämlich fürs Alter gespart.
19: 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Neues aus dem Landgericht.
20: Akte zu, Mammutverfahren abgeschlossen. Über ein halbes Jahr dauert in Landshut der Prozess gegen eine Schleuserbande. Diese Woche fällt dann das letzte Urteil. Insgesamt 9 Menschen werden schuldig gesprochen. Sie sollen Teil einer Gruppe sein, die rund 260 Ausländer nach Deutschland gebracht hat. Den Verurteilten drohen bis zu 4 Jahre Haft. Aus dem Landgericht Landshut, Michaela Westermeier.
21: Niederbayern aktuell.
22: Mit dem neuen Jahr kommt eine neue Struktur für alle Finanzämter in Niederbayern. Ab Januar 2027 werden die 12 Standorte zu 2 großen Ämtern zusammengefasst. Niederbayern Ost und West. Vorteil für uns Bürger: Wer innerhalb eines Bezirks umzieht, kann seine Steuernummer behalten. Die Standorte in den einzelnen Städten bleiben trotzdem bestehen. Sie arbeiten dann digital zusammen. Aus der Niederbayern-Redaktion Erich Schemmer.
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17: Fußball-Deutschland schaut morgen nach Frankfurt. Der DFB lädt zur Pressekonferenz ein. Dabei soll Jürgen Klopp als neuer Bundestrainer präsentiert werden. Seine Trainerpremiere könnte er schon Mitte September in der Nations League feiern. Afrika ist und soll ein Chancenkontinent sein, meint Außenminister Wadefuhl. Er will stärker auf afrikanische Länder zugehen und sie als politische und wirtschaftliche Partner gewinnen. Die EU verhängt gegen Google eine saftige Strafe. 890 Millionen Euro soll der US-Konzern zahlen müssen, weil er unfaire Geschäftspraktiken anwenden soll. Soweit unser News-Update. Mehr als 20 Millionen Euro soll der US-Konzern

0: und dem Abzweig nach Fimbach ist geräumt und damit die Vollsperrung auch wieder aufgehoben.
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0: Ein Blitzer steht gerade auf der B15 Richtung Rosenheim in Leuting, kurz vor Hohenpolding. Ihr habt auch was gesehen? Dann klingelt gern durch unter der 0800 14 15 800. Gute Fahrt!
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Hi, der Moritz hier. Ihr hört Radio Galaxy am Nachmittag. Ich freue mich, dass ihr eingeschaltet habt. Und wir bringen euch jetzt noch ganz entspannt durch euren Nachmittag hier auf Radio Galaxy mit Kygo, Carol und Griffin jetzt. Der eine, der macht ganz entspannte Housebeats und die anderen zwei, die können einfach richtig gut singen. Rausgekommen ist ihre neue Single Save My Love. Und die gibt's jetzt für euch auf die Ohren. Das sind die besten aktuellen Hits für euren Nachmittag hier auf Radio Galaxy.

Leute, am Wochenende, da soll das Wetter wieder richtig schön sonnig werden und wir haben jetzt schon mal die perfekte Einstimmung auf dieses Wochenende für euch. Moving to the Sun bei uns in der Playlist von Ugel, der ultimative Sommerhit, würde ich sagen. Er fühlt sich so ein bisschen an nach Meer, Strand, ne? Und dann so ein kaltes Getränk in der Hand. Das sind genau die richtigen Vibes, die wir jetzt brauchen für diesen bewölkten Donnerstagnachmittag. Gibt's sie jetzt für euch hier auf Radio Galaxy. Das ist Ugel.

0: Schönen Nachmittag wünsche ich euch. Wir haben kurz vor 13:30. Ihr hört Radio Galaxy mit den besten aktuellen Hits. Und gleich ist Harry Styles bei uns in der Playlist mit American Girls. Ganz entspannte Nummer. Außerdem frisch reingekommen, Repeat It, das Hammer-Feature von Martin Garrix, der sehr gute Beats macht. Und Ed Sheeran mit seiner wie gewohnten Hammer-Stimme. Gibt's gleich für euch auf die Ohren hier auf Radio Galaxy. Und das hört ihr natürlich auch über unseren Webstream auf radiogalaxy.de.
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18: Mit Lisa Grubwinkler. Wer baut uns in den kommenden Jahren ein Haus? Wer saniert uns den Kanal? Dafür braucht's Fachkräfte im Handwerk. Bei uns in der Region machen Schreiner, Maler oder Dachdecker Werbung für die Ausbildung. Die Imageaktion fürs Handwerk bringt tatsächlich Nachwuchs, sagt Hans Schmidt von der Handwerkskammer Niederbayern-Oberpfalz.
19: Wir sind bei den Ausbildungszahlen im ostbayerischen Handwerk und auch im bayerischen Handwerk aktuell auf einem sehr guten Stand. Wir haben da zum Stand Ende Juni ein Plus von 8% in Bayern bei den Neuabschlüssen und da merkt man, wie aktiv Handwerk und unsere Betriebe unterwegs sind.
18: Das neue Lehrjahr beginnt bald, es gibt aber noch einige offene Stellen in unseren Handwerksbetrieben.
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21: Zum Film kein Popcorn, sondern geschmierte Brote, Gemüse und Dips. Gibt's jetzt im Sommer wieder im Kreis Rottal-Inn bei der Gerniale. Das Theatron in Gern bei Eckenfelden wird zum Freiluftkino. Organisator Erwin Hummesberger erklärt das Konzept.
22: Da kommen die Leute tatsächlich auch schon, die kommen nicht erst zum Film, sondern die kommen zu uns vorher zum Picknicken. Und zwar deshalb, weil man auf die Gerniale sein Picknick mitbringen darf. Und das wird von Anfang an jetzt seit 21 Jahren von den Gästen sehr, sehr stark genutzt. Die bringen ihr Picknick mit, darum ist da bei uns ab 19 Uhr schon Stimmung.
21: Heute Abend gehen die ersten Vorhänge bei der Gerniale auf mit dem Kanu des Manitou. Aus Eckenfelden, Adrian Heimerl.
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23: Autobauer und Umweltschutz, das passt zusammen, meint BMW. Europas größtes Werk in Dingolfing veröffentlicht wieder seine Umwelterklärung. Inklusive der Schutzmaßnahmen, die vergangenes Jahr umgesetzt worden sind. BMW senkt beispielsweise den Wasserverbrauch und die Müllproduktion. 2025 werden insgesamt 130.000 Tonnen Abfall produziert. 2.000 Tonnen weniger als noch im Vorjahr. Die Recyclingquote liegt bei über 90%. Aus Dingolfing, Emil Schmidt.
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18: Schock und Angst. In Stuttgart in einem Einkaufszentrum ist eine Frau niedergestochen worden. Die 47-Jährige kommt schwer verletzt ins Krankenhaus. Ihr Angreifer ist auf der Flucht. Die Polizei sucht jetzt nach ihm. Auch ein Hubschrauber ist im Einsatz. Hohe Steuerabgaben und steigende Kerosinpreise, das alles bremst die Luftfahrtbranche bei uns aus. In der zweiten Jahreshälfte wächst das Flugangebot an deutschen Airports kaum noch. Damit liegt die Bundesrepublik im europäischen Vergleich weit zurück. Wir schauen noch nach Italien. Hier steigt aktuell die Kinderarmut. Jedes siebte Kind ist betroffen. Der Europarat wendet sich jetzt an die Regierung. Die soll sich im Kampf gegen die Armut mehr anstrengen. Soweit unser News-Update. Mehr gibt's in der App und auf der Website.
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0: Ein wunderschön blau-weißer Himmel heute. Ab und zu werden die Wolken ein bisschen dichter, ansonsten ganz viel Sonne bei 22 bis 25 Grad. Ab morgen, da wird's dann auch noch mal ein Stückchen wärmer.
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0: Und da schauen wir auf die A92, München Richtung Deggendorf. Zwischen dem Kreuz Landshut und Wörth an der Isar aktuell Stau. Hier braucht die ca. 20 Minuten länger.
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0: Edith hat einen Blitzer gesehen, und zwar auf der B15, kurz vor Hohenpolding in Leuting. Danke dir fürs Bescheid geben. Ihr habt auch noch irgendwo einen Blitzer stehen sehen? Dann schickt ihn uns gern rein an die 0800 14 15 800. Kommt gut und sicher an.
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0: Hi Leute, Moritz hier und den hier, den kennt ihr ja schon.
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0: Der ist ja gerade total viral gegangen und seitdem, glaube ich, in allen Timelines mit drin. Aber es gibt jetzt eine ganz neue Version von der Zahnarztpraxis und die ist richtig gut. Das ist Du putzt nicht gut genug und klingt so.
2: Du putzt nicht.

Yeah, richtiger Banger. Also der geht gerade auch total viral. Natürlich können sich alle irgendwie nicht mehr so ganz einkriegen. Und Leute, ich kann es voll verstehen. Also ich find's einfach nur witzig. 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

0: Kurz vor zwei Hammers, ihr hört Radio Galaxy und wir starten gemeinsam rein in die neue Stunde mit Kamrat Hack Yourself. Außerdem ganz frisch mit dabei bei uns reingekommen ist dann auch Ariana Grande mit Hate That I Made You Love Me. Macht schon richtig Lust auf das neue Album. Gibt's jetzt alles gleich nach den Nachrichten hier bei uns auf Radio Galaxy.
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18: Mit Lisa Grubwinkler. Arm wie eine Kirchenmaus sind unsere Bistümer in der Region nicht, aber einen Geldsegen gibt's auch nicht gerade. In den Miesen ist das Bistum Passau. In diesem Jahr wird mit einem Fehlbetrag von 1,6 Millionen Euro gerechnet. Immerhin ist das Minus deutlich kleiner als 2025. Das Bistum Regensburg rechnet für heuer mit einer schwarzen Null. Nicht so gut steht das Erzbistum München-Freising da. Erwartet wird für heuer ein Verlust von rund 60 Millionen Euro.
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19: Happy Birthday nach Bad Wörmbach. Die Rottal-Therme wird heute 50. Jährlich zieht das Bad rund 350.000 Gäste an. Zum großen Jubiläum sind heute mehrere Aktionen samt Festakt geplant. Morgen wird weiter gefeiert. Dann startet das Sommerfest und geht bis Sonntag. Aus Bad Wörmbach, Emil Schmidt.
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20: Mehr Sicherheit, mehr Rechte und mehr Mitreden am Arbeitsplatz. Dafür wählen wir heuer neue Betriebsräte. Unter anderem in der Region Landshut und im Kreis Dingolfing-Landau. Allein im Bereich der IG Metall Landshut sind es über 600 Vertreter. Jeder dritte von ihnen ist neu im Amt. Sie kommen vor kurzem zusammen und besprechen, was sie in den kommenden 4 Jahren anpacken wollen. Auf der Agenda stehen unter anderem Digitalisierung, Stellenstreichungen und Tarife. Aus der Niederbayern-Redaktion Alexander Krammer.
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18: Schock und Angst. In Stuttgart, in einem Einkaufszentrum, ist eine Frau niedergestochen worden. Die 47-Jährige kommt schwer verletzt ins Krankenhaus. Ihr Angreifer ist auf der Flucht. Die Polizei sucht jetzt nach ihm. Auch ein Hubschrauber ist im Einsatz. Hohe Steuerabgaben und steigende Kerosinpreise, das alles bremst die Luftfahrtbranche bei uns aus. In der zweiten Jahreshälfte wächst das Flugangebot an deutschen Airports kaum noch. Damit liegt die Bundesrepublik im europäischen Vergleich weit zurück. Wir schauen noch nach Italien. Hier steigt aktuell die Kinderarmut. Jedes siebte Kind ist betroffen. Der Europarat wendet sich jetzt an die Regierung. Die soll sich im Kampf gegen die Armut mehr anstrengen. Soweit unser News-Update. Mehr gibt's in der App und auf der Website.
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4: Sonne und Wolken im Wechsel heute. Morgen ist die Sonne
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1: Shakira und Sommer, das geht einfach Hand in Hand. Und deshalb ist sie jetzt bei uns in der Playlist hier auf Radio Galaxy mit Die Die. Zusammen mit Burner Boy habt ihr vielleicht auch live gesehen am Sonntag bei der allerersten WM-Halftime-Show überhaupt. Da hat sie den natürlich auch performt. Wir können uns da noch ein bisschen dran erinnern und generell auch an diese WM so ein bisschen zurückdenken. Mit Die Die, und den gibt's jetzt für euch auf die Ohren. Das sind die besten aktuellen Hits hier auf Radio Galaxy.

So Leute, nächste Woche erscheint schon ihr brandneues Album. Ariana Grande ist jetzt am Start mit der Single-Auskopplung von diesem Album. Na, das ist Hate That I Made You Love Me. Der wohl persönlichste Liebessong ever. So hat sie ihn angekündigt. Den gibt's jetzt für euch auf die Ohren, denn der ist gerade total angesagt. Und deshalb hört ihn hier auf Radio Galaxy.

0: Hier ist Radio Galaxy, es ist kurz vor 3:30 und ihr hört die besten aktuellen Hits auch gleich wieder von Holly Humberstone, To Love Somebody. Die bringt uns noch ganz entspannt durch diesen Donnerstagnachmittag. Außerdem sind die Power Mädels von Flo am Start. Leak It ist ihre neue Nummer, ganz frisch bei uns reingekommen in die Playlist. Gibt's gleich für euch auf die Ohren hier auf Radio Galaxy und ihr hört uns auch über die Galaxy App. Könnt ihr uns also auch mitnehmen auf eurem Handy. Gerne einfach kostenlos downloaden.
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13: Mit Lisa Grubwinkler. Wie gehe ich mit meinem Geld um, haben die wenigsten von uns in der Schule gelernt. Bei den jüngeren Niederbayern wächst aber das Interesse am Thema Finanzen. Fast jeder dritte Gen Zler besitzt zum Beispiel Wertpapiere. Weitere Trends kennt Michael Mayer von der Sparkasse Landshut.
14: Die 16- bis 29-Jährigen sind grundsätzlich deutlich konsumfreudiger als ältere Altersgruppen. Gleichzeitig hat die Generation aber auch ein ausgeprägtes Bewusstsein fürs Sparen. 82% der jungen Erwachsenen halten regelmäßiges Sparen für sinnvoll und wichtig.
13: Ein großer Aspekt, Vorsorge. Am häufigsten wird nämlich fürs Alter gespart.
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16: Ein gebrochener Kiefer, Verletzungen im Gesicht und am Körper. Hier in der Stadt werden 2 Männer Opfer einer brutalen Gang. Die Täter gehen auf die 48- und 39-Jährigen los und schlagen sie zusammen. Sogar als die Männer am Boden liegen, treten die Täter auf sie ein. Bei den Schlägern soll es sich um etwa 20-Jährige mit südländischem Aussehen handeln. Die Prügelorgie hat sich Sonntagnacht in der Stadionstraße abgespielt, wie die Polizei erst jetzt bekannt gegeben hat. Zeugen werden dringend gesucht. Aus Dingolfing, Daria Felsner.
15: Landkreis Rottal-Inn, aktuell.
17: Gutes Timing ist alles. Pünktlich zum Hochsommer-Comeback am Samstag steigt hier in Ulbering eine Riesenfeier. Endlich wird der komplett sanierte Badeplatz eröffnet. Die Besucher bekommen unter anderem neue Edelstahlbecken und Umkleiden. Zur Eröffnung ist der Eintritt frei. Aus Ulbering, Michaela Gröber.
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13: Aufatmen. In Stuttgart nach einem Messerangriff hat die Polizei jetzt einen Verdächtigen geschnappt. Er soll in einem Einkaufszentrum eine Frau niedergestochen und dann angezündet haben. Die 47-Jährige wird aktuell notoperiert. Die Ausbildung ist voll im Trend. Das zeigt eine neue Studie. 90% der Schüler in Deutschland denken, dass die Lehre eine gute Basis für ihre Karriere ist. Damit ist die Ausbildung aktuell beliebter als das Studium. In Frankreich wüten schwere Waldbrände. Entlang der Atlantikküste sind schon 20.000 Menschen evakuiert worden. Auch Ferienzentren und Campingplätze sind betroffen. Verletzte gibt es aktuell noch keine. Soweit unser News-Update. 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
18: Da ist gerade die Frage, wo sind wie viele Wolken? Ja, jetzt am Nachmittag kämpft sich aber auch mal die Sonne wieder durch. Ein bisschen Wind mischt sich noch mit drunter. Morgen dann mehr Sonne und ein Stückchen wärmer wird's. Wir kriegen wieder bis zu 27 Grad.
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18: A92 München-Deggendorf zwischen Landshut-Essenbach und Wörth an der Isar Stau. Macht einen Plus von 40 Minuten.
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18: Wo stehen sie denn, die Blitzer in der Region? Schickt sie uns gerne durch an die 0800
4: 1415 800. 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

Hi, ihr hört Radio Galaxy am Nachmittag mit Moritz. Und Leute, wenn ihr noch für den Sommer einen Städtetrip geplant habt, aber noch nicht wisst, wohin es denn eigentlich gehen soll, dann müsst ihr vielleicht auch gar nicht so weit fahren. Denn Bayern hat offiziell einen der schönsten Altstädte der Welt. Eine Reiseveranstalter hat nämlich 65 historische Städte weltweit verglichen und bewertet. Auf Platz 1 landet da Neapel in Italien. Das ist jetzt wenig verwunderlich, muss ich sagen. Aber direkt dahinter und auch auf dem starken 4. Platz ist dann schon Regensburg. Mit der steinernen Brücke, dem Dom und den verwinkelten Gassen gehört die UNESCO-Welterbe-Altstadt also laut dem Ranking auch zu den schönsten überhaupt. Und das noch vor so Städten wie Florenz, Salzburg oder sogar Rom. Also, deutsche Vita gibt's nicht nur in Italien. Manchmal reicht auch einfach ein Ausflug nach Bayern. Genauer gesagt, in dem Fall nach Regensburg.

0: kurz vor drei haben wir's. Gemeinsam kommen wir noch gut durch unseren Nachmittag. Hier auf Radio Galaxy zusammen mit den besten aktuellen Hits. Da ist gleich Michael Schulte für euch am Start mit 5 AM. Klingt ein bisschen so wie ein Song für alle, die in der Frühschicht arbeiten und um 5 Uhr raus müssen. Ist aber generell ein Motivationssong für alle, also auch für uns jetzt am Nachmittag. Außerdem Self-Aware, ganz frisch mit reingekommen von Tampa City. Eine entspannte Indie-Nummer. Die gibt's gleich für euch auch auf die Ohren hier auf Radio Galaxy.
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15: Mit Lisa Grubwinkler. Wer baut uns in den kommenden Jahren ein Haus? Wer saniert uns den Kanal? Dafür braucht's Fachkräfte im Handwerk. Bei uns in der Region machen Schreiner, Maler oder Dachdecker Werbung für die Ausbildung. Die Imageaktion fürs Handwerk bringt tatsächlich Nachwuchs, sagt Hans Schmidt von der Handwerkskammer Niederbayern-Oberpfalz.
16: Wir sind bei den Ausbildungszahlen im ostbayerischen Handwerk und auch im bayerischen Handwerk aktuell auf einem sehr guten Stand. Wir haben da zum Stand Ende Juni ein Plus von 8% in Bayern bei den Neuabschlüssen und da merkt man, wie aktiv Handwerk und unsere Betriebe unterwegs sind.
15: Das neue Lehrjahr beginnt bald, es gibt aber noch einige offene Stellen in unseren Handwerksbetrieben.
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18: Hier gehen gestern Tausende von Euro in Flammen auf. Bei Reisbach fängt ein Mähdrescher während der Ernte Feuer. Der Fahrer kann sich noch aus der Kabine retten und bleibt unverletzt. Sein Mähdrescher aber brennt komplett aus. Und das, obwohl 4 Feuerwehren ihr Bestes geben. Aus Reisbach, Johannes Stettner.
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19: Sie ist Neuzugang Nummer 4 bei den Roten Raben für Biburg, Alice Clemente. Die 23-Jährige kommt aus Portugal, spielt sogar für die Volleyball-Nationalmannschaft. Bei den Raben wird sie die Offensive stärken, ein weiterer wichtiger Schritt in Richtung Bundesliga-Auftakt. Auf der Sportredaktion Lorenz Gruber.
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15: Aufatmen. In Stuttgart, nach einem Messerangriff hat die Polizei jetzt einen Verdächtigen geschnappt. Er soll in einem Einkaufszentrum eine Frau niedergestochen und dann angezündet haben. Die 47-Jährige wird aktuell notoperiert. Die Ausbildung ist voll im Trend. Das zeigt eine neue Studie. 90% der Schüler in Deutschland denken, dass die Lehre eine gute Basis für ihre Karriere ist. Damit ist die Ausbildung aktuell beliebter als das Studium. In Frankreich wüten schwere Waldbrände. Entlang der Atlantikküste sind schon 20.000 Menschen evakuiert worden. Auch Ferienzentren und Campingplätze sind betroffen. Verletzte gibt es aktuell noch keine. Soweit unser News-Update. 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
5: Da ist gerade die Frage, wo sind wie viele Wolken? Ja, jetzt am Nachmittag kämpft sich aber auch mal die Sonne wieder durch. Ein bisschen Wind mischt sich noch mit drunter. Morgen dann mehr Sonne und ein Stückchen wärmer wird's. Wir kriegen wieder bis zu 27 Grad.
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5: Immer noch Stau auf der A92 Richtung Deggendorf zwischen Landshut-Essenbach und Wörth an der Isar. Braucht jetzt circa eine halbe Stunde länger.
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5: Da sind wir aktuell blank. Wenn ihr irgendwas habt, was wir ergänzen können, gerne durchschicken. Einfach per WhatsApp an die 0800 14 15 800.
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Hier hört Radio Galaxy um kurz nach drei. Ich bin der Moritz und gemeinsam kommen wir noch gut durch unseren Donnerstagnachmittag. Natürlich auch zusammen mit den besten aktuellen Hits. Und da darf er nicht fehlen. Alex Warren. Fever Dream könnte der Sommerhit des Jahres werden. Müssen wir uns noch ein bisschen gedulden. Der wird frühestens in einem Monat bekannt gegeben. Bis dahin gibt's ihn aber schon mal für euch auf die Ohren, damit wir uns auch so ein bisschen freuen können schon mal auf das sonnige Wochenende, das für uns bevorsteht. Hier ist Alex Warren für euch auf Radio Galaxy.

Der hier darf auf keiner Party fehlen, hat zumindest meine Kollegin Lea gesagt. Grüße gehen raus. Egal, wo sie auch auf der Party unterwegs ist, da läuft der auf jeden Fall. Justin Bieber zusammen mit Nicki Minaj, Beauty and a Beat, der ist gerade wieder total angesagt, ist auch wieder zurück in den Charts. Ja, und anscheinend ein richtiger Partybanger. Ich kenne mich ja noch nicht mehr so aus. Als zweifacher Familienvater gehe ich jetzt eher seltener auf Partys. Aber auf jeden Fall am Wochenende Rooftop-Party mit Sonnenschein, da habe ich mal wieder sehr, sehr viel Glück gehabt. Hab schon lange die Tickets gekauft. Freue mich drauf und vielleicht läuft der ja dann auch wieder. Vielleicht auch bei euch auf den Tanzflächen. Hier ist Radio Galaxy und das ist Justin Bieber für euch.

0: Auf Social Media war es ein totaler Durchbruch für Kato mit Turn the Lights Off und nochmal ein richtiges Comeback, denn der ist eigentlich schon ein bisschen älter, aber ist jetzt gerade nochmal voll am Boomen. Auch gleich bei uns hier auf Radio Galaxy in der Playlist um kurz nach 3:30. Und wir haben dann natürlich auch noch einen ganz frischen Song mit dabei. Tame Impala zusammen mit Jenny. Diese Remix-Version auch total angesagt auf Social Media. Das ist Dracula. Gleich für euch hier auf Radio Galaxy. Und ihr hört uns natürlich auch komplett rauschfrei, zum Beispiel im Auto über DAB+.
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16: Mit Lisa Grubwinkler. Nach Monaten der Diskussionen ist es gestern beschlossen worden, Bayerns neues Kita-Gesetz. Auch über 800 Kindergärten in Niederbayern bekommen jetzt mehr Geld, erklärt Familienministerin Ulrike Scharf.
17: Für mich ist so wichtig, dass die Botschaft klar ist, starke Kinder mit starken Kitas, mit tollen Erzieherinnen und Erziehern, die unsere Kinder fit machen für die Zukunft. Wir geben insgesamt 25% mehr staatliche Betriebskostenförderung jetzt mit der Reform ins System. Somit ist die Zukunft unserer Kitas und damit die Zukunft unserer Kinder gesichert.
16: Weil das Geld im System bleibt, bekommen es Eltern nicht mehr. Das Familien- und Krippengeld wird gestrichen. Außerdem fallen 100 Euro Beitragszuschuss für den Kindergarten weg. Eine bittere Pille für alle Familien, kritisiert die Opposition.
18: Das Wichtigste aus den Regionen mit unseren Niederbayern-Reportern. 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
19: Nicht mit mir, denkt sich gestern wohl der Besitzer eines Fahrradgeschäfts in der Stadt. Als ein Unbekannter sich ein E-Bike schnappt und flüchtet, nimmt der Geschäftsmann die Verfolgung auf. Tatsächlich kann er den Dieb stoppen und festhalten, bis die Polizei da ist. Der E-Bike-Gauner sitzt mittlerweile in einer JVA. Aus Eggenfelden, Melanie Reilhofer.
20: Niederbayern aktuell.
21: Mit dem neuen Jahr kommt eine neue Struktur für alle Finanzämter in Niederbayern. Ab Januar 2027 werden die 12 Standorte zu 2 großen Ämtern zusammengefasst. Niederbayern Ost und West. Vorteil für uns Bürger: Wer innerhalb eines Bezirks umzieht, kann seine Steuernummer behalten. Die Standorte in den einzelnen Städten bleiben trotzdem bestehen. Sie arbeiten dann digital zusammen. Aus der Niederbayern-Redaktion Erich Schemmer.
0: Und jetzt maximal informiert über Deutschland und die Welt.
16: Das nächste Update nach dem Messerangriff in Stuttgart ist da. Ein Mann hat hier eine Frau am Vormittag schwer verletzt. Das Opfer wird aktuell notoperiert und schwebt in Lebensgefahr. Mittlerweile hat die Polizei einen Verdächtigen geschnappt. Er soll das Opfer persönlich kennen. Überstunden stehen an der Tagesordnung bei fast 7% aller Vollzeitkräfte in Deutschland. Vor allem Chefs sind betroffen. Sie haben am seltensten eine 40-Stunden-Woche. Im Kongo breitet sich das Ebola-Virus weiter aus. Über 1000 Menschen sind mittlerweile daran gestorben. Dem Land fehlen Impfstoffe und Medikamente, beklagt die Gesundheitsbehörde vor Ort. Soweit unser News-Update. Mehr in der App und auf der Website.
15: 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So sieht's heute aus.
1: Wieder mehr Sonne. Morgen wird's dann dazu auch noch ein Stückchen wärmer. Die Temperaturen klettern auf bis zu 27 Grad.
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1: Schaut gut aus. Freie Fahrt in Niederbayern.
15: Blitzer.
1: Unsere Liste ist aktuell leer. Wenn ihr das ändern könnt, WhatsApp ins Studio an die 0800 14 15 800.
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0: Leute, kennt ihr den käsigen Michael? Der geht gerade total viral. Und auch unsere Nina Chuba, die ist auf diesen Zug mit aufgesprungen. Hört mal.
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0: Habt ihr heute früh zuerst gehört bei uns im Trend-Update. Unzählige TikToker posten schon seit Tagen und Wochen Videos, in denen sie ein Ei auf eine Türklinke legen und dazu das hier halt singen. Aber wer ist dieser Michael überhaupt? Tja, das ist niemand so richtig. Irgendwie kommt der Trend aus den USA ursprünglich, hat ein amerikanischer TikToker angefangen und das Video ist mit über 10 Millionen Aufrufen absolut viral gegangen. Nach Deutschland ist der Trend gerade eben erst geschwappt und seitdem wird der Song überall nachgesungen und gefühlt jedes zweite Video auf TikTok handelt vom käsigen Michael. Und der Sinn dahinter, naja, den gibt's jetzt halt einfach nicht. Es ist komplett absurd, völlig sinnfrei und genau deshalb funktioniert es auch so gut.
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0: So langsam neigt sich dieser Donnerstag auch dem Ende hin. Wir haben kurz vor vier und wir bringen euch natürlich auch noch sicher in Richtung Feierabend. Gleich mit Olivia Rodrigo, Drop Dead, ihre neue Nummer. Die fängt etwas langsamer an, aber die steigert sich auf jeden Fall bis zum Refrain. Und Stay ist mit dabei, auch in der nächsten Stunde von Leonie und Callum Scott. Auf internationalem Niveau kann Leonie da auch mitspielen. Das ist ein Hammer-Feature geworden. Gibt's gleich für euch auf die Ohren hier auf Radio Galaxy.
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3: Mit Lisa Grubwinkler. Ganz schön liebestoll sind gerade unsere Rehe. Blind vor Liebe sprengt die in der Brunftzeit durch Niederbayern. Leider auch immer wieder auf Straßen und vor Autos. Aufpassen, bittet Ramona Fähringer vom Bayerischen Jagdverband.
4: Das ist ja meistens das Problem dann, ne? Das Erkennen, das rechtzeitige Erkennen. Aber wenn jetzt da links und rechts zum Beispiel ein hoher noch ein Raps steht oder jetzt der Mais sehr hoch auch schon ist, dann sehe ich das Wild ja gar nicht rechtzeitig. Ne? Und diese Strecken sind natürlich besonders gefährlich. Da sollte ich deutlich langsamer fahren, damit ich, wenn es wirklich irgendwo ein Wild auftaucht, doch noch rechtzeitig bremsen kann.
3: Bis Ende August sind die verliebten Rehe unterwegs und das zu jeder Tageszeit.
5: Das Wichtigste aus den Regionen mit unseren Niederbayern-Reportern. Landkreis Kelheim, aktuell.
6: Endlich Entwarnung für die Donau. Nach einem Blaualgenbefall meldet das Landratsamt, bei aktuellen Proben sind keine Bakterien mehr gefunden worden. Zuletzt ist die Donau bei Kelheim voll davon gewesen. Mehrere Menschen werden deswegen krank. Jetzt also die Blaualgenentwarnung. Aus Kelheim, Michael Wimmer.
7: Neues aus Niederbayerns Kultur.
8: Zum Film kein Popcorn, sondern geschmierte Brote, Gemüse und Dips. Gibt's jetzt im Sommer wieder im Kreis Rottal-Inn bei der Gerniale. Das Theatron in Gern bei Eckenfelden wird zum Freiluftkino. Organisator Erwin Hummesberger erklärt das Konzept.
9: Da kommen die Leute tatsächlich auch schon, die kommen nicht erst zum Film, sondern die kommen zu uns vorher zum Picknicken. Und zwar deshalb, weil man auf die Gerniale sein Picknick mitbringen darf. Und das wird von Anfang an jetzt seit 21 Jahren von den Gästen sehr, sehr stark genutzt. Die bringen ihr Picknick mit, darum ist da bei uns ab 19 Uhr schon Stimmung.
8: Heute Abend gehen die ersten Vorhänge bei der Gerniale auf mit dem Kanu des Manitou. Aus Eckenfelden, Adrian Heimerl.
5: Und jetzt maximal informiert über Deutschland und die Welt.
3: Das nächste Update nach dem Messerangriff in Stuttgart ist da. Ein Mann hat hier eine Frau am Vormittag schwer verletzt. Das Opfer wird aktuell notoperiert und schwebt in Lebensgefahr. Mittlerweile hat die Polizei einen Verdächtigen geschnappt. Er soll das Opfer persönlich kennen. Überstunden stehen an der Tagesordnung bei fast 7% aller Vollzeitkräfte in Deutschland. Vor allem Chefs sind betroffen. Sie haben am seltensten eine 40-Stunden-Woche. Im Kongo breitet sich das Ebola-Virus weiter aus. Über 1000 Menschen sind mittlerweile daran gestorben. Dem Land fehlen Impfstoffe und Medikamente, beklagt die Gesundheitsbehörde vor Ort. Soweit unser News-Update. Mehr in der App und auf der Website.
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10: Sonne und Wolken im Wechsel heute. Morgen ist die Sonne dann wieder mehr da und es wird wärmer, bis zu 27 Grad.
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10: Wir haben keine größeren Verkehrsmeldungen für euch. Alles soweit ruhig.
2: Blitzer.
10: Wenn ihr was entdeckt habt, schickt uns durch ins Studio an die 0800 14 15 800.
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Hi Leute, Moritz hier auf Radio Galaxy und ja, wir haben kurz nach vier. Das heißt also langsam, da kann es bei der Arbeit jetzt auch mal Richtung Ende gehen oder Richtung Feierabend, haben wir nichts dagegen. Also schnell nochmal auf die To-Do-Liste schauen, ein paar Sachen abhaken für heute, ein bisschen was auf morgen schieben, das geht schon auch noch. Und den hier genießen, das ist Bebe Rexha mit New Religion, ein alter Kult-Party-Hit in einem kleinen Update, der macht schon mal richtig Bock auf ein Party-Wochenende, steht zumindest auch bei mir an, freue ich mich drauf und vielleicht hören wir den ja auch nochmal auf den Tanzflächen in ganz Bayern. Das ist Bebe Rexha für euch.

Das muss man auch erst mal schaffen. Einfach DJ Gocha hat Michiko veröffentlicht. So, an sich einfach mal ganz cool. Dann ist er aber ziemlich durch die Decke gegangen. Und zwar so sehr, dass Jason Derulo gesagt hat, ey, ich mach da mit. Komm, wir machen eine neue Version draus. Wie geil ist das denn? Rausgekommen ist dieses Hammer-Feature. Und das gibt's jetzt für euch auf die Ohren hier auf Radio Galaxy. Denn das ist gerade total angesagt.

0: Kurz vor 5:30 haben wir es. Ihr hört Radio Galaxy. Gemeinsam kommen wir noch gut durch diesen Donnerstagnachmittag. Natürlich auch mit den besten aktuellen Hits. Und das gleich Pop-Queen Taylor Swift am Start mit Opalite, dem großen Ohrwurm von ihrem aktuellen Album. Den kriegt er gleich nicht mehr aus dem Kopf, versprochen. Und ganz, ganz frisch bei uns mit dabei, Martin Garrix zusammen mit Ed Sheeran. Was für ein Hammer-Feature. Repeated heißt diese neue Nummer. Hören wir gleich gemeinsam mal rein. Hier auf Radio Galaxy. Und ihr hört uns natürlich auch über eure Smart Speaker. Ganz egal, ob ihr gerade im Büro oder schon zu Hause seid. Gerne mal ausprobieren.
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8: Mit Lisa Grubwinkler. Mit der Pünktlichkeit klappt's nicht immer, aber der Service, der kann mehr und mehr überzeugen auf Niederbayerns Gleisen. Die Bayerische Eisenbahngesellschaft veröffentlicht heute ein Service-Qualitäts-Ranking für 2025. Aufsteiger des Jahres, der Donau-Isar-Express zwischen Passau und München. Die Verbindung legt um 36 Punkte zu. Bayernweit mit am besten schneiden die Regionalzüge Ostbayern ab, die fahren auch in der Region Bayerwald.
9: Das Wichtigste aus den Regionen mit unseren Niederbayern-Reportern. Neues aus dem Landgericht.
10: Akte zu, Mammutverfahren abgeschlossen. Über ein halbes Jahr dauert in Landshut der Prozess gegen eine Schleuserbande. Diese Woche fällt dann das letzte Urteil. Insgesamt 9 Menschen werden schuldig gesprochen. Sie sollen Teil einer Gruppe sein, die rund 260 Ausländer nach Deutschland gebracht hat. Den Verurteilten drohen bis zu 4 Jahre Haft. Aus dem Landgericht Landshut, Michaela Westermeier.
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11: Sonne satt und bis zu 30 Grad. In den nächsten Tagen kommt der Hochsommer zurück und damit auch die Beobachtungsflüge in der Region. Ein erster ist für Samstag geplant. Dann heben Piloten in Vilshofen ab und halten Ausschau nach Waldbränden. Unterwegs sind sie unter anderem über den Landkreisen Landshut, Rottal-Inn, Dingolfing-Landau und Deckendorf. Aus der Niederbayern-Redaktion Tabea Mann.
9: Und jetzt maximal informiert über Deutschland und die Welt.
8: Jede Menge Blaulicht ist aktuell in Regensburg unterwegs. Hier läuft ein Polizeigroßeinsatz bei einer Bankfiliale. Mit einem Messer bewaffnet soll ein Mann eine Person angegriffen und schwer verletzt haben. Laut Polizei ist der Verdächtige noch immer im Gebäude mit mehreren Unbeteiligten. Die Bank wird jetzt umstellt. Die Bonpflicht an Deutschlands Kassen soll bleiben, aber der Kassenzettel muss nicht mehr aus Papier sein. Das schlägt jetzt das Finanzministerium vor. Finanzminister Klingbeil will die Belege ab 2028 digital ausstellen. Zur Sache, Schätzchen. Mit diesem Film wird Schauspieler Werner Enke berühmt. Jetzt ist er in München gestorben nach langer Krankheit. Das teilt Enkes Lebensgefährtin mit. Soweit unser News-Update. Mehr gibt's auf unserer Website und in der App.
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12: Ja, Sonne und Wolken wechseln sich ganz fair ab zum Feierabend am Donnerstag. Morgen setzt sich dann die Sonne mehr durch am Himmel und es wird ein Ticken wärmer. Kleines Hochsommer-Comeback. 27 Grad morgen, immerhin schon.
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12: Ganz normaler Feierabendverkehr in der Region, aber nichts Großes.
7: Blitzer.
12: Unsere Liste ist aktuell leer. Wenn ihr das ändern könnt, WhatsApp ins Studio an die 0800 1415
13: 800. 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

0: Leute, Moritz hier und den hier, den kennt ihr ja schon.
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0: Der ist ja gerade total viral gegangen und seitdem, glaube ich, in allen Timelines mit drin. Aber es gibt jetzt eine ganz neue Version von der Zahnarztpraxis und die ist richtig gut. Das ist Du putzt nicht gut genug und klingt so.
2: Du putzt

Yeah, richtiger Banger. Also der geht gerade auch total viral. Natürlich können sich alle irgendwie nicht mehr so ganz einkriegen. Und Leute, ich kann es voll verstehen. Ich find's einfach nur witzig. 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

0: geht's in Richtung Feierabend hier auf Radio Galaxy gleich mit Harry Styles und American Girls. Ganz entspannte Nummer, damit ihr hier noch gut reinstartet. Außerdem ganz frisch mit dabei One Republic mit Need Your Love, ihr neuer Hit. Der ist auch richtig, richtig gut geworden. Hören wir gleich gemeinsam mal rein hier auf Radio Galaxy, gleich nach den Nachrichten.
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3: Mit Lisa Grubwinkler. Nach Monaten der Diskussionen ist es gestern beschlossen worden, Bayerns neues Kita-Gesetz. Auch über 800 Kindergärten in Niederbayern bekommen jetzt mehr Geld, erklärt Familienministerin Ulrike Schaaf.
4: Für mich ist so wichtig, dass die Botschaft klar ist, starke Kinder mit starken Kitas, mit tollen Erzieherinnen und Erziehern, die unsere Kinder fit machen für die Zukunft. Wir geben insgesamt 25% mehr staatliche Betriebskostenförderung jetzt mit der Reform ins System. Somit ist die Zukunft unserer Kitas und damit die Zukunft unserer Kinder gesichert.
3: Weil das Geld im System bleibt, bekommen es Eltern nicht mehr. Das Familien- und Krippengeld wird gestrichen. Außerdem fallen 100 Euro Beitragszuschuss für den Kindergarten weg. Eine bittere Pille für alle Familien, kritisiert die Opposition.
5: Das Wichtigste aus den Regionen mit unseren Niederbayern-Reportern. Neues aus dem niederbayerischen Bäderdreieck.
6: Happy Birthday nach Bad Wörmbach. Die Rottal-Therme wird heute 50. Jährlich zieht das Bad rund 350.000 Gäste an. Zum großen Jubiläum sind heute mehrere Aktionen samt Festakt geplant. Morgen wird weiter gefeiert. Dann startet das Sommerfest und geht bis Sonntag. Aus Bad Wörmbach, Emil Schmidt.
5: Der Sport in der Region.
7: Sie ist Neuzugang Nummer 4 bei den Roten Raben Fels Biburg, Alice Clemente. Die 23-Jährige kommt aus Portugal, spielt sogar für die Volleyball-Nationalmannschaft. Bei den Raben wird sie die Offensive stärken, ein weiterer wichtiger Schritt in Richtung Bundesliga-Auftakt. Auf der Sportredaktion Lorenz Gruber.
5: Und jetzt maximal informiert über Deutschland und die Welt.
3: Ein Hubschrauber kreist über Regensburg. Hier spielt sich wohl eine Geiselnahme in einer Bank ab. Ein Unbekannter soll eine Person lebensgefährlich verletzt und mehrere Geiseln genommen haben. Die Polizei umstellt aktuell das Gebäude. Mittlerweile ist auch ein Sondereinsatzkommando angefordert worden. Die Bonpflicht an Deutschlands Kassen soll bleiben, aber der Kassenzettel muss nicht mehr aus Papier sein. Das schlägt jetzt das Finanzministerium vor. Finanzminister Klingbeil will die Belege ab 2028 digital ausstellen. Zur Sache, Schätzchen. Mit diesem Film wird Schauspieler Werner Enke berühmt. Jetzt ist er in München gestorben nach langer Krankheit. Das teilt Enkes Lebensgefährtin mit. Soweit unser News-Update. Mehr gibt's auf unserer Website und in der App.
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8: Sonne und Wolken im Wechsel heute. Morgen ist die Sonne dann wieder mehr da und es wird wärmer, bis zu 27 Grad.
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8: Ganz normaler Feierabendverkehr. An den bekannten Stellen dauert's ein bisschen länger.
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8: Wenn ihr was entdeckt habt, schickt uns durch ins Studio an die 0800 14 15 800.
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1: Hi, ihr hört Radio Galaxy am Nachmittag mit Moritz. Und Leute, wenn ihr noch für den Sommer einen Städtetrip geplant habt, aber noch nicht wisst, wohin es denn eigentlich gehen soll, dann müsst ihr vielleicht auch gar nicht so weit fahren. Denn Bayern hat offiziell einen der schönsten Altstädte der Welt. Eine Reiseveranstalter hat nämlich 65 historische Städte weltweit verglichen und bewertet. Auf Platz 1 landet da Neapel in Italien. Das ist jetzt wenig verwunderlich, muss ich sagen. Aber direkt dahinter und auch auf dem starken 4. Platz ist dann schon Regensburg. Mit der steinernen Brücke, dem Dom und den verwinkelten Gassen gehört die UNESCO-Welterbe-Altstadt also laut dem Ranking auch zu den schönsten überhaupt. Und das noch vor so Städten wie Florenz, Salzburg oder sogar Rom. Also, deutsche Vita gibt's nicht nur in Italien. Manchmal reicht auch einfach ein Ausflug nach Bayern. Genauer gesagt, in dem Fall nach Regensburg.

So, Leute, ich hoffe, ihr seid jetzt schon im Auto oder in den Öffis und auf dem Weg nach Hause. Dann haben wir von Radio Galaxy natürlich den passenden Soundtrack für euch. Und zwar ganz entspannte Nummer. Magnetic von The Bowser jetzt für euch. Der ist gerade total angesagt. Vor allem auch auf Social Media. Auf TikTok geht er voll durch die Decke. Und logischerweise muss er dann also quasi in unsere Playlist. Das ist fast Pflicht. Hier sind The Bowser für euch auf Radio Galaxy.

0: ab 6 haben wir's. Ihr hört Radio Galaxy und wenn ihr in den Öffis unterwegs seid, dann könnt ihr uns natürlich auch gerne mitnehmen, jederzeit über die Galaxy App. Einfach kostenlos auf euer Handy laden. Und dann bekommt ihr auch den hier auf die Ohren, Hug Yourself von Kamerad, gleich bei uns in der Playlist. Richtiger Motivationssong. Bringt nochmal ein bisschen Schwung in Richtung Feierabend. Und Flo, die Hammermädels sind mit dabei mit Leak It, brandneue Nummer, ganz frisch bei uns reingekommen. Hören wir gleich gemeinsam mal rein, hier auf Radio Galaxy.
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13: Mit Lisa Grubwinkler. Ganz schön liebestoll sind gerade unsere Rehe. Blind vor Liebe sprengt die in der Brunftzeit durch Niederbayern. Leider auch immer wieder auf Straßen und vor Autos. Aufpassen, bittet Ramona Fähringer vom Bayerischen Jagdverband.
14: Das ist ja meistens das Problem dann, ne? Das Erkennen, das rechtzeitige Erkennen. Aber wenn jetzt da links und rechts zum Beispiel noch ein Raps steht oder jetzt der Mais sehr hoch auch schon ist, dann sehe ich das Wild ja gar nicht rechtzeitig. Ne? Und diese Strecken sind natürlich besonders gefährlich. Da sollte ich deutlich langsamer fahren, damit ich, wenn es wirklich irgendwo ein Wild auftaucht, doch noch rechtzeitig bremsen kann.
13: Bis Ende August sind die verliebten Rehe unterwegs und das zu jeder Tageszeit.
15: 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Stadt Dingolfing, aktuell.
16: Ein gebrochener Kiefer, Verletzungen im Gesicht und am Körper. Hier in der Stadt werden 2 Männer Opfer einer brutalen Gang. Die Täter gehen auf die 48- und 39-Jährigen los und schlagen sie zusammen. Sogar als die Männer am Boden liegen, treten die Täter auf sie ein. Bei den Schlägern soll es sich um etwa 20-Jährige mit südländischem Aussehen handeln. Die Prügelorgie hat sich Sonntagnacht in der Stadionstraße abgespielt, wie die Polizei erst jetzt bekannt gegeben hat. Zeugen werden dringend gesucht. Aus Dingolfing, Daria Felsner.
15: Stadt Eggenfelden aktuell.
17: Nicht mit mir, denkt sich gestern wohl der Besitzer eines Fahrradgeschäfts in der Stadt. Als ein Unbekannter sich ein E-Bike schnappt und flüchtet, nimmt der Geschäftsmann die Verfolgung auf. Tatsächlich kann er den Dieb stoppen und festhalten, bis die Polizei da ist. Der E-Bike-Gauner sitzt mittlerweile in einer JVA. Aus Eggenfelden, Melanie Reilhofer.
15: Und jetzt maximal informiert über Deutschland und die Welt.
18: Das SEK ist da bei einer Geiselnahme in Regensburg. Ein Mann verletzt hier eine Person schwer und verschanzt sich dann in einer Bank. Das schwer verletzte Opfer ist mittlerweile im Krankenhaus verstorben. 2 Geiseln sollen noch im Bankgebäude sein. Jetzt versucht die Polizei, Kontakt mit dem Täter aufzunehmen, um zu verhandeln. Jede fünfte Familie in Deutschland hat nur ein Elternteil. Das meldet heute das Statistische Bundesamt. Demnach sind die meisten Alleinerziehenden immer noch Frauen, aber der Anteil der Männer wächst. Ist unser Mallorca-Urlaub in Gefahr? Ein Streik am Flughafen in Palma könnte zu langen Warteschlangen in den Sommerferien führen. Angestellte von Swissport legen Anfang August ihre Arbeit nieder. Sie sind für die Bodenabfertigung mehrerer Airlines verantwortlich. Soweit unser News-Update. 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
4: 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So sieht's heute aus.
19: Wieder mehr Sonne. Morgen wird's dann dazu auch noch ein Stückchen wärmer. Die Temperaturen klettern auf bis zu 27 Grad.
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19: Ganz normaler Feierabendverkehr. Ihr kommt gut durch.
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19: Da sind wir aktuell blank. Wenn ihr irgendwas habt, was wir ergänzen können, gerne durchschicken. 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

0: Leute, kennt ihr den käsigen Michael? Der geht gerade total viral. Und auch unsere Nina Chuba, die ist auf diesen Zug mit aufgesprungen. Hört mal.
1: Käsiger Michael!
2: Öffne deine Türe!
1: Käsiger Michael!
0: Habt ihr heute früh zuerst gehört bei uns im Trend-Update. Unzählige TikToker posten schon seit Tagen und Wochen Videos, in denen sie ein Ei auf eine Türklinke legen und dazu das hier halt singen. Aber wer ist dieser Michael überhaupt? Tja, das ist niemand so richtig. Irgendwie kommt der Trend aus den USA ursprünglich, hat ein amerikanischer TikToker angefangen und das Video ist mit über 10 Millionen Aufrufen absolut viral gegangen. Nach Deutschland ist der Trend gerade eben erst geschwappt und seitdem wird der Song überall nachgesungen und gefühlt jedes zweite Video auf TikTok handelt vom käsigen Michael. Und der Sinn dahinter, naja, den gibt's jetzt halt einfach nicht. Es ist komplett absurd, völlig sinnfrei und genau deshalb funktioniert es auch so gut.
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0: Ihr hört Radio Galaxy um kurz vor 6 mit Moritz und ich verabschiede mich jetzt in meinen Feierabend. Und wir genießen zusammen in der nächsten Stunde gleich zu Beginn Holly Humberstone mit To Love Somebody. Genau das Richtige für unseren Abend, um mal ein bisschen durchzuschnaufen. Und dann gleich im Anstoß Topic mit am Start. In der hat sich zusammengetan mit Becky G. Sorry Papi ist rausgekommen. Brandneue Nummer, die ganz frisch bei uns reingekommen ist. Und da würde ich sagen, hören wir gleich mal rein hier auf Radio Galaxy.
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15: Mit Lisa Grubwinkler. Mit der Pünktlichkeit klappt's nicht immer, aber der Service, der kann mehr und mehr überzeugen auf Niederbayerns Gleisen. Die Bayerische Eisenbahngesellschaft veröffentlicht heute ein Service-Qualitäts-Ranking für 2025. Aufsteiger des Jahres, der Donau-Isar-Express zwischen Passau und München. Die Verbindung legt um 36 Punkte zu. Bayernweit mit am besten schneiden die Regionalzüge Ostbayern ab, die fahren auch in der Region Bayerwald.
16: Das Wichtigste aus den Regionen mit unseren Niederbayern-Reportern. Landkreis Dingolfing-Landau, aktuell.
17: Hier gehen gestern Tausende von Euro in Flammen auf. Bei Reisbach fängt ein Mähdrescher während der Ernte Feuer. Der Fahrer kann sich noch aus der Kabine retten und bleibt unverletzt. Sein Mähdrescher aber brennt komplett aus. Und das, obwohl vier Feuerwehren ihr Bestes geben. Aus Reisbach, Johannes Stettner.
16: Niederbayern aktuell.
18: Mit dem neuen Jahr kommt eine neue Struktur für alle Finanzämter in Niederbayern. Ab Januar 2027 werden die 12 Standorte zu zwei großen Ämtern zusammengefasst. Niederbayern Ost und West. Vorteil für uns Bürger: Wer innerhalb eines Bezirks umzieht, kann seine Steuernummer behalten. Die Standorte in den einzelnen Städten bleiben trotzdem bestehen. Sie arbeiten dann digital zusammen. Aus der Niederbayern-Redaktion Erich Schemmer.
16: Und jetzt maximal informiert über Deutschland und die Welt.
15: Wir ermitteln wegen eines Tötungsdelikts und eines Raubdelikts, das sagt die Polizei in Regensburg. In einer Bank geht ein bewaffneter Täter hier auf einen Mann los, dann verschanzt er sich im Gebäude. Das Opfer ist mittlerweile verstorben, zwei Geiseln können lebend befreit werden. Ob sich neben dem Angreifer noch weitere Menschen in der Bank befinden, ist aktuell nicht bekannt. Jede fünfte Familie in Deutschland hat nur ein Elternteil. Das meldet heute das Statistische Bundesamt. Demnach sind die meisten Alleinerziehenden immer noch Frauen, aber der Anteil der Männer wächst. Ist unser Mallorca-Urlaub in Gefahr? Ein Streik am Flughafen in Palma könnte zu langen Warteschlangen in den Sommerferien führen. Angestellte von Swissport legen Anfang August ihre Arbeit nieder. Sie sind für die Bodenabfertigung mehrerer Airlines verantwortlich. Soweit unser News-Update. 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
14: 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So sieht's heute aus.
4: Wieder mehr Sonne. Morgen wird's dann dazu auch noch ein Stückchen wärmer. Die Temperaturen klettern auf bis zu 27 Grad.
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4: B15 Regensburg-Landshut zwischen Schilling Nord und Schilling Süd. Achtung, hier liegen Reifenteile auf der Fahrbahn.
14: Blitzer.
4: Die Liste ist aktuell leer. Ihr könnt es aber jederzeit ändern mit einer WhatsApp an die 0800 14 15 800.
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5: Ja, Sonne und Wolken wechseln sich ganz fair ab zum Feierabend am Donnerstag. Morgen setzt sich dann die Sonne mehr durch am Himmel und es wird ein Ticken wärmer. Kleines Hochsommer-Comeback. 27 Grad. Morgen immerhin schon.
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5: B15 Regensburg-Landshut zwischen Schilling Nord und Schilling Süd. Bitte vorsichtig fahren. Hier liegen Reifenteile auf der Fahrbahn.
4: Blitzer.
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11: Mit Lisa Grubwinkler. Ganz schön liebestoll sind gerade unsere Rehe. Blind vor Liebe sprengt die in der Brunftzeit durch Niederbayern. Leider auch immer wieder auf Straßen und vor Autos. Aufpassen, bittet Ramona Fähringer vom Bayerischen Jagdverband.
12: Das ist ja meistens das Problem dann, das Erkennen, das rechtzeitige Erkennen. Aber wenn jetzt da links und rechts zum Beispiel noch ein Raps steht oder jetzt der Mais sehr hoch auch schon ist, dann sehe ich das Wild ja gar nicht rechtzeitig. Ne? Und diese Strecken sind natürlich besonders gefährlich. Da sollte ich deutlich langsamer fahren, damit ich, wenn es wirklich irgendwo ein Wild auftaucht, doch noch rechtzeitig bremsen kann.
11: Bis Ende August sind die verliebten Rehe unterwegs und das zu jeder Tageszeit.
13: 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Stadt Dingolfing, aktuell.
14: Ein gebrochener Kiefer, Verletzungen im Gesicht und am Körper. Hier in der Stadt werden 2 Männer Opfer einer brutalen Gang. Die Täter gehen auf die 48- und 39-Jährigen los und schlagen sie zusammen. Sogar als die Männer am Boden liegen, treten die Täter auf sie ein. Bei den Schlägern soll es sich um etwa 20-Jährige mit südländischem Aussehen handeln. Die Prügelorgie hat sich Sonntagnacht in der Stadionstraße abgespielt, wie die Polizei erst jetzt bekannt gegeben hat. Zeugen werden dringend gesucht. Aus Dingolfing, Daria Felsner.
13: Der Sport in der Region.
15: Sie ist Neuzugang Nummer 4 bei den Roten Raben Vilsbiburg, Alice Clemente. Die 23-Jährige kommt aus Portugal, spielt sogar für die Volleyball-Nationalmannschaft. Bei den Raben wird sie die Offensive stärken, ein weiterer wichtiger Schritt in Richtung Bundesliga-Auftakt. Auf der Sportredaktion Lorenz Gruber.
13: Und jetzt maximal informiert über Deutschland und die Welt.
11: Entwarnung in Regensburg. Die Geiselnahme in einer Bank ist beendet. Die Polizei hat den Verdächtigen festgenommen. Täter ist wohl ein 20-Jähriger. Er hat auch eine Person mit einem Messer getötet. Wer wird Nachfolger von Unionsfraktionschef Jens Spahn? In Berlin fängt das Politikkarussell an, sich zu drehen. Kanzleramtschef Thorsten Frey soll Fraktionschef werden. Für ihn springt Gesundheitsministerin Nina Barken im Kanzleramt ein. Für sie soll dann wiederum Carsten Linnemann im Gesundheitsministerium nachrücken. Ganz Europa investiert in seine Verteidigung, auch Griechenland. Das Land will bis 2030 25 Milliarden Euro für die Modernisierung seiner Armee ausgeben. Soweit unser News-Update. Mehr gibt's in unserer App und auf unserer Website.
10: Galaxy-Wetter. 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
16: Ein sonniger Abend und eine frische Nacht mit Tiefstwerten um die 9 Grad. T-Shirt und Sonnenbrille ziehen wir morgen und am Samstag an wird wieder richtig sommerlich. Am Sonntag kommen dann Schauer und Gewitter runter.
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17: Gut schaut's aus auf den Straßen. Ihr kommt gut durch.
10: Blitzer.
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0: 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So sieht's heute aus.
1: Die Sonne zeigt sich am Abend. Die Nacht wird ziemlich frisch mit Tiefstwerten um die 9 Grad. Morgen und am Samstag richtig viel Sonne, wird immer wärmer. Am Sonntag dann Wolkenschauer und Gewitter.
2: Blitzer. 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
2: Ich bin Oliver Urbanke. Großeinsatz der Polizei am Nachmittag in Regensburg. In einer Bankfiliale ist ein Mann bei einem Messerangriff tödlich verletzt worden. Der mutmaßliche Täter wurde festgenommen. Julia Wassikow berichtet.
3: Nach Angaben der Polizei handelt es sich bei dem Verdächtigen um einen 20 Jahre alten Deutschen. Ein Mann wurde bei dem Angriff in der Bankfiliale schwer verletzt und starb später im Krankenhaus. Zwei weitere Menschen, die sich noch in der Bank befanden, wurden von Spezialkräften unverletzt aus dem Gebäude gebracht. Die Polizei ermittelt wegen eines Tötungsdelikts und eines Raubüberfalls.
2: Der Rücktritt von CDU-Politiker Spahn als Unionsfraktionschef hat in seiner Partei zu einem Personalkarussell geführt. Klar ist schon, dass der bisherige Kanzleramtschef Frei neuer Unionsfraktionschef wird. Jetzt steht laut übereinstimmenden Medienberichten auch fest, dass die bisherige Gesundheitsministerin Wagen auf den Kanzleramtsposten wechseln soll. Und das als erste Frau. Gesundheitsminister soll CDU-Generalsekretär Lindemann werden. Kanzler Merz will morgen über die Personalien entscheiden. Jedes Jahr ertrinken weltweit rund 300.000 Menschen. Die Weltgesundheitsorganisation hat deswegen jetzt ein neues Programm vorgestellt, um dagegen anzugehen. Darin sind konkrete Empfehlungen für Regierungen formuliert, von Schwimmunterricht über sichere Wassertransporte bis hin zu besserer Hochwasservorsorge. Besonders oft ertrinken Kinder zwischen 5 und 14 Jahren. In dieser Altersklasse zählt Ertrinken zu den 10 häufigsten Todesursachen. Morgen um 11 Uhr dürfte es soweit sein. Wie es aussieht, wird Jürgen Klopp als neuer Bundestrainer der deutschen Fußballnationalmannschaft vorgestellt. Mit der Einladung zu einer Pressekonferenz hat der Deutsche Fußballbund die letzten Zweifel quasi beseitigt. Klopps Name wurde in der Einladung nicht genannt. Der Aufsichtsrat und die Gesellschafter müssen nämlich noch zustimmen. Das gilt aber als Formsache.
1: Galaxy-Wetter. So sieht's heute aus.
4: Ein sonniger Abend und eine frische Nacht mit Tiefstwerten um die 9 Grad. T-Shirt und Sonnenbrille ziehen wir morgen und am Samstag an wird wieder richtig sommerlich. Am Sonntag kommen dann Schauer und Gewitter runter.
1: Blitzer.
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1: Die Sonne zeigt sich am Abend. Die Nacht wird ziemlich frisch mit Tiefstwerten um die 9 Grad. Morgen und am Samstag richtig viel Sonne, wird immer wärmer. Am Sonntag dann Wolkenschauer und Gewitter.
2: Blitzer. 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
2: Ich bin Oliver Urbanke. Ein 20-Jähriger hat am späten Nachmittag eine Bankfiliale in Regensburg überfallen und dabei einen Mann mit einem Messer getötet. Das Opfer konnte zwar noch ins Krankenhaus gebracht werden, erlag dort aber seinen schweren Verletzungen. Außerdem waren zwei weitere Personen in der Bank, die von der Polizei in Sicherheit gebracht werden konnten. Anschließend wurde der Täter festgenommen. Die Ermittler gehen davon aus, dass der Täter die Bank ausrauben wollte. Vor 2 Jahren ist Cannabis in Deutschland teilweise legalisiert worden. In den Krankenhäusern haben sich bereits erste Folgen davon bemerkbar gemacht. Es wurden mehr Menschen wegen der Droge eingeliefert. Das schreiben Wissenschaftler im Fachjournal Deutsches Ärzteblatt International. Thomas Bremser berichtet.
3: Die Wissenschaftler sehen mehr akute Vergiftungen durch Cannabis und mehr dadurch ausgelöste Psychosen. Allerdings sei der Anstieg moderat. Die Forscher diskutieren 2 mögliche Gründe. Erstens sei es denkbar, dass mehr Menschen Cannabis konsumieren. Wahrscheinlicher sei es allerdings, dass mehr Konsumenten auf hochpotentes medizinisches Cannabis umgestiegen sind. Das gibt es ziemlich leicht in Online-Apotheken zu kaufen.
2: Der geplante Wechsel von Kanzleramtschef Frey an die Spitze der Bundestagsfraktion löst eine große Personalrochade aus. Bundesgesundheitsministerin Wagen soll übereinstimmenden Medienberichten zufolge neue Kanzleramtschefin werden und CDU-Generalsekretär Linnemann Gesundheitsminister. Ab kommendem Freitag werden die Autobahnen Richtung Süden wieder voll. In Bayern beginnen dann nämlich die Sommerferien. Wer nach Österreich oder Italien will, braucht dafür eine Vignette. Und da warnt die Polizei jetzt vor Betrügern. Die schalten nämlich regelmäßig gesponserte Suchmaschinenlinks und täuschen damit offizielle Portale für Online-Vignetten vor. Der Betrug fällt dann meist erst an der Mautstelle auf, wenn es zu spät ist.
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4: Also um die 9 Grad heute Nacht. Kalt ist und klar ist es auch bei uns. Morgen dann wieder wärmer und sonniger. Wir kriegen bis zu 27 Grad.
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1: Boah, wir sind einstellig unterwegs heute Nacht. 9 bis teilweise 5 Grad im Bayerischen Wald. Boah, schon fast wieder Winterbedingungen. Trocken und zum Großteil auch klar jetzt in der Nacht. So geht's dann auch morgen weiter. Am Freitag bis zu 27 Grad werden's. Und wir kriegen mehr Sonnenschein.
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2: Ich bin Yves Simon. Bundesgesundheitsministerin Nina Warken soll übereinstimmenden Medienberichten zufolge neue Kanzleramtschefin werden. Ihren Posten wiederum soll CDU-Generalsekretär Carsten Linnemann übernehmen. Offiziell ist das allerdings noch nicht bestätigt. Für uns berichtet Thomas Bockt.
3: Damit sieht es so aus, als ob der Wechsel von Kanzleramtschef Frei an die Fraktionsspitze der Union zu einem größeren Personalumbau führt. Frei soll nächste Woche zum Nachfolger von Jens Spahn gewählt werden. Dass Warken dafür ins Kanzleramt geht, ist nicht überraschend. Sie galt zuletzt als Wunschkandidatin von Friedrich Merz, der etwa ihre Rolle bei der Gesundheitsreform immer wieder lobte.
2: In Regensburg hat heute Nachmittag ein 20-Jähriger eine Bankfiliale überfallen und dabei einen Mann mit einem Messer tödlich verletzt. Das Opfer ist noch ins Krankenhaus gekommen, dann dort aber gestorben. Zwei weitere Menschen, die sich in der Bank aufgehalten haben, konnte die Polizei in Sicherheit bringen. Danach haben die Beamten den Täter geschnappt. Die Ermittler gehen davon aus, dass er die Bank ausrauben wollte. Noch sicherer und auch mit anderen Motiven. Die Europäische Zentralbank plant eine neue Euro-Banknotenserie. Und wie die aussehen soll, das können wir alle mitentscheiden. Noch bis zum 21. September läuft eine Online-Abstimmung. Zur Auswahl stehen entweder berühmte Europäer wie zum Beispiel Beethoven, Marie Curie oder auch Da Vinci oder Flüsse und Vögel als Symbol für Europas Natur. Wahrscheinlich Ende dieses Jahres entscheidet dann der EZB-Rat, welches Motiv es wird. Bei der Fußball-Weltmeisterschaft könnte es Wettmanipulation gegeben haben. Zumindest gibt es jetzt erste Hinweise darauf. Ein internationales Gremium hat nämlich 7 sogenannte gelbe Alarme registriert. Also das sind Auffälligkeiten, die näher geprüft werden müssen. Interessant dabei, letzte Woche hatte die FIFA noch erklärt, es gibt keine verdächtigen Wettaktivitäten.
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4: Also um die 9 Grad heute Nacht. Kalt ist und klar ist es auch bei uns. Morgen dann wieder wärmer und sonniger. Wir kriegen bis zu 27 Grad.
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2: Ich bin Yves Simon. Bundesgesundheitsministerin Nina Warken soll über einstimmenden Medienberichten zufolge neue Kanzleramtschefin werden. Ihren Posten wiederum soll CDU-Generalsekretär Carsten Linnemann übernehmen. Offiziell ist das allerdings noch nicht bestätigt. Für uns berichtet Thomas Brockt.
3: Damit sieht es so aus, als ob der Wechsel von Kanzleramtschef Frei an die Fraktionsspitze der Union zu einem größeren Personalumbau führt. Frei soll nächste Woche zum Nachfolger von Jens Spahn gewählt werden. Dass Warken dafür ins Kanzleramt geht, ist nicht überraschend. Sie galt zuletzt als Wunschkandidatin von Friedrich Merz, der etwa ihre Rolle bei der Gesundheitsreform immer wieder lobte.
2: In Regensburg hat heute Nachmittag ein 20-Jähriger eine Bankfiliale überfallen und dabei einen Mann mit einem Messer tödlich verletzt. Das Opfer ist noch ins Krankenhaus gekommen, dann dort aber gestorben. Zwei weitere Menschen, die sich in der Bank aufgehalten haben, konnte die Polizei in Sicherheit bringen. Danach haben die Beamten den Täter geschnappt. Die Ermittler gehen davon aus, dass er die Bank ausrauben wollte. Noch sicherer und auch mit anderen Motiven. Die Europäische Zentralbank plant eine neue Euro-Banknotenserie. Und wie die aussehen soll, das können wir alle mitentscheiden. Noch bis zum 21. September läuft eine Online-Abstimmung. Zur Auswahl stehen entweder berühmte Europäer wie zum Beispiel Beethoven, Marie Curie oder auch Da Vinci oder Flüsse und Vögel als Symbol für Europas Natur. Wahrscheinlich Ende dieses Jahres entscheidet dann der EZB-Rat, welches Motiv es wird. Bei der Fußball-Weltmeisterschaft könnte es Wettmanipulation gegeben haben. Zumindest gibt es jetzt erste Hinweise darauf. Ein internationales Gremium hat nämlich 7 sogenannte gelbe Alarme registriert. Also das sind Auffälligkeiten, die näher geprüft werden müssen. Interessant dabei, letzte Woche hatte die FIFA noch erklärt, es gibt keine verdächtigen Wettaktivitäten.
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4: Boah, wir sind einstellig unterwegs heute Nacht. 9 bis teilweise 5 Grad im Bayerischen Wald. Boah, schon fast wieder Winterbedingungen. Trocken und zum Großteil auch klar jetzt in der Nacht. So geht's dann auch morgen weiter. Am Freitag bis zu 27 Grad werden's. Und wir kriegen mehr Sonnenschein.
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2: Ich bin Yves Simon. Nach dem tödlichen Messerangriff in einer Regensburger Bank entscheidet morgen ein Haftrichter, ob der festgenommene 20-Jährige in Untersuchungshaft kommt. Der Deutsche soll am Nachmittag auf einen Kunden eingestochen haben. Das Opfer ist später im Krankenhaus gestorben. Polizei und Staatsanwaltschaft ermitteln wegen eines Tötungsdelikts und Raubüberfalls und wollen morgen am Mittag weitere Details bekannt geben. Das Umfeld der Bank ist jetzt wieder freigegeben, aber die Kripo sichert nach wie vor Spuren. Nach dem Rücktritt von Jens Spahn als Unionsfraktionschef will Bundeskanzler Merz offensichtlich sein Kabinett doch im größeren Umfang umbilden. Bundesgesundheitsministerin Waken soll übereinstimmenden Medienberichten zufolge neue Kanzleramtschefin werden. Thorsten Frey folgt ja auf Jens Spahn nach. Und dann wiederum soll CDU-Generalsekretär Linnemann Gesundheitsminister werden. Offiziell ist das allerdings alles noch nicht bestätigt. Die EU-Kommission wirft dem US-Internet-Giganten Google vor, seine Marktmacht gezielt auszunutzen. Deswegen hat die EU jetzt eine Rekordstrafe verhängt. 890 Millionen Euro muss Google wegen Verstößen gegen Wettbewerbsregeln zahlen. Nach Auffassung der Kommission hat Google Nutzer über die Suchmaschine und den App-Platz Google Play gezielt zu eigenen Diensten gelenkt und sich so einen unzulässigen Vorteil gegenüber der Konkurrenz verschafft. Mit den Schlussworten von Landtagspräsidentin Aigner hat sich der Bayerische Landtag in die sitzungsfreie Sommerpause verabschiedet. Aigner hat in ihrer Rede immer wieder auch auf die Olympia-Bewerbung der Stadt München angespielt.
3: Olympia haben wir noch nicht im Land, aber den Spirit haben wir sehr wohl. Auch hier in der Politikarena, wo ebenfalls um Siege gerungen wird.
2: Am 26. September will dann der Deutsche Olympische Sportbund entscheiden, welcher Standort ins internationale Rennen geht. Und am 30. September, paar Tage später, kommt dann auch der Bayerische Landtag wieder zusammen.
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4: Also um die 9 Grad heute Nacht. Kalt ist und klar ist es auch bei uns. Morgen dann wieder wärmer und sonniger. Wir kriegen bis zu 27 Grad.
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2: Ich bin Yves Simon. Nach dem tödlichen Messerangriff in einer Regensburger Bank entscheidet morgen ein Haftrichter, ob der festgenommene 20-Jährige in Untersuchungshaft kommt. Der Deutsche soll am Nachmittag auf einen Kunden eingestochen haben. Das Opfer ist später im Krankenhaus gestorben. Polizei und Staatsanwaltschaft ermitteln wegen eines Tötungsdelikts und Raubüberfalls und wollen morgen am Mittag weitere Details bekannt geben. Das Umfeld der Bank ist jetzt wieder freigegeben, aber die Kripo sichert nach wie vor Spuren. Nach dem Rücktritt von Jens Spahn als Unionsfraktionschef will Bundeskanzler Merz offensichtlich sein Kabinett doch im größeren Umfang umbilden. Bundesgesundheitsministerin Waken soll übereinstimmenden Medienberichten zufolge neue Kanzleramtschefin werden. Thorsten Frey folgt ja auf Jens Spahn nach. Und dann wiederum soll CDU-Generalsekretär Linnemann Gesundheitsminister werden. Offiziell ist das allerdings alles noch nicht bestätigt. Die EU-Kommission wirft dem US-Internet-Giganten Google vor, seine Marktmacht gezielt auszunutzen. Deswegen hat die EU jetzt eine Rekordstrafe verhängt. 890 Millionen Euro muss Google wegen Verstößen gegen Wettbewerbsregeln zahlen. Nach Auffassung der Kommission hat Google Nutzer über die Suchmaschine und den App-Platz Google Play gezielt zu eigenen Diensten gelenkt und sich so einen unzulässigen Vorteil gegenüber der Konkurrenz verschafft. Mit den Schlussworten von Landtagspräsidentin Aigner hat sich der Bayerische Landtag in die sitzungsfreie Sommerpause verabschiedet. Aigner hat in ihrer Rede immer wieder auch auf die Olympia-Bewerbung der Stadt München angespielt.
3: Olympia haben wir noch nicht im Land, aber den Spirit haben wir sehr wohl. Auch hier in der Politikarena, wo ebenfalls um Siege gerungen wird.
2: Am 26. September will dann der Deutsche Olympische Sportbund entscheiden, welcher Standort ins internationale Rennen geht. Und am 30. September, paar Tage später, kommt dann auch der Bayerische Landtag wieder zusammen.
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4: Boah, wir sind einstellig unterwegs heute Nacht. 9 bis teilweise 5 Grad im Bayerischen Wald. Boah, schon fast wieder Winterbedingungen. Trocken und zum Großteil auch klar jetzt in der Nacht. So geht's dann auch morgen weiter. Am Freitag bis zu 27 Grad werden's. Und wir kriegen mehr Sonnenschein.
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2: Ich bin Yves Simon. Die US-Regierung führt neue Zölle auf Ausfuhren aus insgesamt 60 Ländern ein. Wegen angeblich unzureichender Maßnahmen gegen Zwangsarbeit sollen bestimmte Produkte in Zukunft mit 10 oder auch mit 12,5% Zoll belegt werden. Betroffen ist auch die Europäische Union, wie das Büro des US-Handelsbeauftragten Greer mitgeteilt hat. Details sind allerdings noch nicht bekannt. Nach einer Messerattacke in einer Regensburger Bank hat sich der bayerische Innenminister Herrmann bei den Einsatzkräften für ihr beherztes Eingreifen bedankt. Ein 20-Jähriger hatte in der Filiale im Stadtteil Prüfening einen Mitarbeiter mit einem Messer angegriffen und tödlich verletzt. Stundenlang lief ein Großeinsatz der Polizei. Spezialkräfte haben den Bereich weiträumig abgesperrt, weil erstmal von einer Geiselnahme die Rede war. Der mutmaßliche Täter mit deutscher Staatsangehörigkeit hat sich dann am Ende widerstandslos festnehmen lassen. Zwei weitere Personen wurden unverletzt aus dem Gebäude gebracht. Morgen soll er dann dem Haftrichter vorgeführt werden. Vor 2 Jahren ist Cannabis in Deutschland teilweise legalisiert worden. In den Krankenhäusern, da machen sich die ersten Folgen bemerkbar. Es wurden mehr Menschen wegen der Droge eingeliefert. Das schreiben jetzt Wissenschaftler im Fachjournal Deutsches Ärzteblatt International. Thomas Bremser berichtet für uns.
3: Die Wissenschaftler sehen mehr akute Vergiftungen durch Cannabis und mehr dadurch ausgelöste Psychosen. Allerdings sei der Anstieg moderat. Die Forscher diskutieren 2 mögliche Gründe. Erstens sei es denkbar, dass mehr Menschen Cannabis konsumieren. Wahrscheinlicher sei es allerdings, dass mehr Konsumenten auf hochpotentes medizinisches Cannabis umgestiegen sind. Das gibt es ziemlich leicht in Online-Apotheken zu kaufen.
2: Im Grunde weiß jeder schon Bescheid, Jürgen Klopp wird neuer Bundestrainer und um 11 Uhr, da soll es dann auch offiziell werden, da hat der DFB nämlich eine Pressekonferenz angekündigt. In der Bild wird auch schon darüber spekuliert, dass Ex-BVB-Profi Sven Bender im Trainerteam von Klopp landen könnte. Genau wissen wir es dann am Vormittag.
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4: Gerade noch richtig kalt bei uns. Wir sind teilweise einstellig noch unterwegs. Später geht's dann aber hoch auf bis zu 27 Grad. Und die Sonne hat wieder mehr Platz. Der Samstagmorgen, der hat dann sogar noch ein bisschen mehr dabei. Temperaturtechnisch bis zu 31 Grad werden's.
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2: Ich bin Yves Simon. Die US-Regierung führt neue Zölle auf Ausfuhren aus insgesamt 60 Ländern ein. Wegen angeblich unzureichender Maßnahmen gegen Zwangsarbeit sollen bestimmte Produkte in Zukunft mit 10 oder auch mit 12,5% Zoll belegt werden. Betroffen ist auch die Europäische Union, wie das Büro des US-Handelsbeauftragten Greer mitgeteilt hat. Details sind allerdings noch nicht bekannt. Nach einer Messerattacke in einer Regensburger Bank hat sich der bayerische Innenminister Herrmann bei den Einsatzkräften für ihr beherztes Eingreifen bedankt. Ein 20-Jähriger hatte in der Filiale im Stadtteil Prüfening einen Mitarbeiter mit einem Messer angegriffen und tödlich verletzt. Stundenlang lief ein Großeinsatz der Polizei. Spezialkräfte haben den Bereich weiträumig abgesperrt, weil erstmal von einer Geiselnahme die Rede war. Der mutmaßliche Täter mit deutscher Staatsangehörigkeit hat sich dann am Ende widerstandslos festnehmen lassen. Zwei weitere Personen wurden unverletzt aus dem Gebäude gebracht. Morgen soll er dann dem Haftrichter vorgeführt werden. Vor 2 Jahren ist Cannabis in Deutschland teilweise legalisiert worden. In den Krankenhäusern, da machen sich die ersten Folgen bemerkbar. Es wurden mehr Menschen wegen der Droge eingeliefert. Das schreiben jetzt Wissenschaftler im Fachjournal Deutsches Ärzteblatt International. Thomas Bremser berichtet für uns.
3: Die Wissenschaftler sehen mehr akute Vergiftungen durch Cannabis und mehr dadurch ausgelöste Psychosen. Allerdings sei der Anstieg moderat. Die Forscher diskutieren 2 mögliche Gründe. Erstens sei es denkbar, dass mehr Menschen Cannabis konsumieren. Wahrscheinlicher sei es allerdings, dass mehr Konsumenten auf hochpotentes medizinisches Cannabis umgestiegen sind. Das gibt es ziemlich leicht in Online-Apotheken zu kaufen.
2: Im Grunde weiß jeder schon Bescheid. Jürgen Klopp wird neuer Bundestrainer und um 11 Uhr, da soll es dann auch offiziell werden. Da hat der DFB nämlich eine Pressekonferenz angekündigt. In der Bild wird auch schon darüber spekuliert, dass Ex-BVB-Profi Sven Bender im Trainerteam von Klopp landen könnte. Genau wissen wir es dann am Vormittag.
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4: Ganz vorsichtig schaut der Sommer heute mal wieder vorbei. Bei bis zu 27 Grad in der Spitze und mehr Sonnenschein als die vergangenen Tage. Ist auch nicht wirklich schwer. Morgen dann schon wieder Richtung 30 Grad. Am Samstag wird's heiß.
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2: Ich bin Yves Simon. Nach der tödlichen Messerattacke in einer Regensburger Bank steht jetzt fest, bei dem Opfer handelt es sich um einen Mitarbeiter der Filiale. Die Bank hat sich zutiefst bestürzt gezeigt, sie will jetzt vor allem die Beschäftigten unterstützen, arbeitet aber auch eng mit den Behörden zusammen. Der tatverdächtige 20-Jährige, ein Deutscher, soll heute dann dem Haftrichter vorgeführt werden. Er wurde von Spezialkräften noch im Gebäude festgenommen. Die Ermittler gehen von einem Tötungsdelikt und einem Raubüberfall aus. Die US-Regierung hat wieder neue Zölle auf Einfuhren aus insgesamt 60 Ländern angekündigt, auch wieder aus der EU. Wegen angeblich unzureichender Maßnahmen gegen Zwangsarbeit sollen bestimmte Produkte mit 10 oder auch 12,5% zusätzlich belastet werden, wie das Büro des US-Handelsbeauftragten Greer mitgeteilt hat. Die neuen Importgebühren gelten ab Freitagmorgen, also das haben wir ja jetzt schon, also direkt. Gesetzgebungsverfahren bei uns in Deutschland bekommen kein Tempolimit. Das Bundesverfassungsgericht hat die Klage eines ehemaligen CDU-Abgeordneten verworfen, dem das Verfahren beim Heizungsgesetz zu schnell gegangen war. Die Vorsitzende Richterin Kaufold hat gesagt:
3: Allgemeine Aussagen zur zulässigen Dauer von Gesetzgebungsverfahren lassen sich dem Grundgesetz nicht entnehmen.
2: Bei der Verhandlung ist es nicht um das Heizungsgesetz inhaltlich gegangen. Die Waldbrände an der französischen Atlantikküste breiten sich immer weiter aus. Laut den Behörden sind inzwischen fast 20.000 Menschen vorsorglich in Sicherheit gebracht worden. Die Region rund um Bordeaux ist unter anderem bei Urlaubern sehr beliebt. Viele Ferienzentren und Campingplätze sind inzwischen geräumt worden.
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4: Gerade noch richtig kalt bei uns. Wir sind teilweise einstellig noch unterwegs. Später geht's dann aber hoch auf bis zu 27 Grad und die Sonne hat wieder mehr Platz. Der Samstagmorgen, der hat dann sogar noch ein bisschen mehr dabei. Temperaturtechnisch bis zu 31 Grad werden's.
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2: Ich bin Yves Simon. Nach der tödlichen Messerattacke in einer Regensburger Bank steht jetzt fest, bei dem Opfer handelt es sich um einen Mitarbeiter der Filiale. Die Bank hat sich zutiefst bestürzt gezeigt, sie will jetzt vor allem die Beschäftigten unterstützen, arbeitet aber auch eng mit den Behörden zusammen. Der tatverdächtige 20-Jährige, ein Deutscher, soll heute dann dem Haftrichter vorgeführt werden. Er wurde von Spezialkräften noch im Gebäude festgenommen. Die Ermittler gehen von einem Tötungsdelikt und einem Raubüberfall aus. Die US-Regierung hat wieder neue Zölle auf Einfuhren aus insgesamt 60 Ländern angekündigt, auch wieder aus der EU. Wegen angeblich unzureichender Maßnahmen gegen Zwangsarbeit sollen bestimmte Produkte mit 10 oder auch 12,5% zusätzlich belastet werden, wie das Büro des US-Handelsbeauftragten Greer mitgeteilt hat. Die neuen Importgebühren gelten ab Freitagmorgen, also das haben wir ja jetzt schon, also direkt. Gesetzgebungsverfahren bei uns in Deutschland bekommen kein Tempolimit. Das Bundesverfassungsgericht hat die Klage eines ehemaligen CDU-Abgeordneten verworfen, dem das Verfahren beim Heizungsgesetz zu schnell gegangen war. Die Vorsitzende Richterin Kaufold hat gesagt:
3: Allgemeine Aussagen zur zulässigen Dauer von Gesetzgebungsverfahren lassen sich dem Grundgesetz nicht entnehmen.
2: Bei der Verhandlung ist es nicht um das Heizungsgesetz inhaltlich gegangen. Die Waldbrände an der französischen Atlantikküste breiten sich immer weiter aus. Laut den Behörden sind inzwischen fast 20.000 Menschen vorsorglich in Sicherheit gebracht worden. Die Region rund um Bordeaux ist unter anderem bei Urlaubern sehr beliebt. Viele Ferienzentren und Campingplätze sind inzwischen geräumt worden.
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4: Ganz vorsichtig schaut der Sommer heute mal wieder vorbei. Bei bis zu 27 Grad in der Spitze und mehr Sonnenschein als die vergangenen Tage. Ist auch nicht wirklich schwer. Morgen dann schon wieder Richtung 30 Grad. Am Samstag wird's heiß.
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